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1: Guten Morgen, ich bin der Jonathan Ernst. Die Zulassung neuer Pflanzenschutzmittel passiert in der Schweiz zu langsam. Das kritisiert die eidgenössische Finanzkontrolle. Demnach sei die Hälfte aller Gesuche seit 2018 noch offen. Ein Grund dafür seien die vielen beteiligten Bundesstellen. 5 Stellen aus 3 Departementen prüfen die Anträge. Zudem decken die Gebühren nur einen Bruchteil der Kosten. Nun will der Bund die Abläufe verbessern. Bis 2032 will er den Rückstand mit zusätzlichen Investitionen abbauen. Die EU prüft die geplante Übernahme des deutschen Möbelhändlers Porta durch XXXLutz genauer. Laut der EU-Kommission könnte der Zusammenschluss den Wettbewerb einschränken. Für Kundinnen und Kunden könnte das höhere Preise und weniger Auswahl bedeuten. Insgesamt würden damit über 1.900 Möbelgeschäfte zusammenkommen. In der Schweiz gehören XXXLutz unter anderem Möbel Pfister, Lipo und Conforama. In Mexiko sind mindestens 2 Menschen durch Unwetter ums Leben gekommen. Nachdem 2 Wirbelstürme große Schäden angerichtet hatten, werden zudem 10 weitere Personen vermisst, berichten die Behörden vor Ort. Die Stürme Simon und Rachel haben Überschwemmungen und Stromausfälle verursacht. Inzwischen haben sie an Stärke verloren. Die Behörden warnen aber weiterhin vor heftigem Regen, starken Winden und hohen Wellen. In den USA sorgt die Durchsuchung eines Hauses der demokratischen Abgeordneten Ilhan Omar für Aufruhr. Laut verschiedenen US-Medien sehen führende Demokraten und Omar selbst hinter der Aktion einen Einschüchterungsversuch der Trump-Regierung gegen die Abgeordnete mit somalischen Wurzeln. Offiziell gehe es demnach um möglichen Betrug bei Einwanderungsunterlagen. In rund 3 Wochen sind in den USA Wahlen. Üblicherweise vermeidet das US-Justizministerium solche Aktionen kurz vor Wahlen, um den Verdacht politischer Einflussnahme zu verhindern. Der Schauspieler RJ Midi ist im Alter von 34 Jahren verstorben. Das teilt sein Sprecher mit, ohne dabei die Ursache bekannt zu geben. Midi wurde durch die Serie Breaking Bad bekannt. Er spielte den Teenager Flynn, Sohn des Chemielehrers Walter White. Wie sein TV-Charakter lebte auch Midi selbst mit Zerebralparese, einer Bewegungsstörung.
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1: Es hat am Morgen noch ein paar Nebelfelder, die verziehen sich aber relativ schnell und es wird ein recht sonniger Tag mit Temperaturen bis 17 Grad. Gegen oben könnte es ein bisschen zutun und je nachdem sogar ein paar wenige Regentropfen geben.
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1: Keine Meldungen von der Strasse in der Region, du kannst allen unterwegs eine gute und sichere Fahrt.

0: Morgen.
1: Es ist Dienstag. Mein Name ist Dani Wüthrich und ich bin im Radiostudio. Und Sie vielleicht schon in der Werkstatt, schon unterwegs mit der Post, in der Bachstube, im Labor, Küche, Büro, Baustelle, Stadt, vielleicht noch zuhause im Badzimmer sich gerade parat machen oder auch schon eben unterwegs im Auto, Bus, Tram oder Zug. Herzlich willkommen.

0: von der österreichischen Kinderbuchautorin Christine Nöstlinger. Gelebt von 1936 in Wien bis 2018, die Welt aus Sicht der Kinder. Und sie hat Folgendes mal gesagt, eigentlich gar nicht mit Kindern zu tun, aber sie hat Folgendes gesagt oder geschrieben: Besser ein paar Brandblasen als ein ganzes Leben lang kalte Finger.
1: Ganz einen schönen Tag wünscht Radio 1 Morgenshow.

0: Schönen guten Morgen zusammen. Mein Name ist Erwin.
1: Guten Morgen miteinander, da ist der Marco.
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1: Ja, inzwischen gibt es immer eine Zusammenfassung vom gestrigen Streitgespräch Roger gegen Markus. Auch heute wieder, das um 10 ab 7. Da gibt es diese Woche Tickets zu gewinnen für die Friday Night Party im Zoo am Freitag in einer Woche. Oder Sie gehen auf Nummer sicher schon mal auf ticketmaster.ch. Dann ist diese Woche der Fabian Emenegger, unser Morgenmensch, ist von der Glückskette. Und wir haben ja Herbstferien. Da sind ja sehr viele Touristinnen und Touristen aus aller Welt bei uns in der Stadt. Und ich wollte von diesen Touristen mal wissen, warum eigentlich Zürich? Warum Zürich? Warum nicht vielleicht London, Paris, Rom, Amsterdam? Warum Zürich? Und die Antwort hören Sie auch heute in der Radio 1 Morgenshow.

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1: Ich bin der Nico Eichwald. Guten Morgen. Die Finanzkontrolle kritisiert das Schweizer Zulassungsverfahren für Pflanzenschutzmittel scharf. Es sei zu bürokratisch, zu langsam und zu günstig, teilt die eidgenössische Finanzkontrolle mit. So sei die Hälfte aller Gesuche, die zwischen 2018 und 2025 eingereicht wurden, noch hängig. Den Grund für den Stau bei den Gesuchen sieht die Finanzkontrolle bei der zersplitterten Organisation. Die betroffene Bundesstelle akzeptiert die Kritik und verspricht Verbesserung. Ein 29-Jähriger steht heute wegen versuchter Tötung vor dem Bezirksgericht Zürich. Er soll vor etwas mehr als einem Jahr einen Mann in seine Wohnung gelockt und dort mehrfach mit einem Messer zugestochen haben. Der Äthiopier wollte sein Opfer offenbar ausrauben. Die Staatsanwaltschaft fordert 8,5 Jahre Haft und 10 Jahre Landesverweis. In Mexiko sind mindestens 2 Menschen durch Unwetter ums Leben gekommen. Nachdem 2 Wirbelstürme große Schäden anrichteten, werden zudem 10 weitere Personen vermisst, berichten die Behörden vor Ort. Die Stürme Simon und Rachel haben Überschwemmungen und Stromausfälle verursacht. Inzwischen haben sie an Stärke verloren. Die Behörden warnen aber weiterhin vor heftigem Regen, starken Winden und hohen Wellen. Die EU prüft die geplante Übernahme des deutschen Möbelhändlers Porta durch XXXLutz genauer. Laut der EU-Kommission könnte der Zusammenschluss den Wettbewerb einschränken. Für Kundinnen und Kunden könnte das höhere Preise und weniger Auswahl bedeuten. Insgesamt würden damit über 1.900 Möbelgeschäfte zusammenkommen. In der Schweiz gehören XXXLutz unter anderem Möbel Pfister, Lipo und Conforama. Der Internationale Währungsfonds IWF hebt seine Prognose für die Weltwirtschaft leicht an und geht davon aus, dass die Wirtschaft weltweit im laufenden Jahr um über 3% wächst. Die Fachleute rechnen im Jahr 2027 unverändert mit einem Wachstum von 3,4%. So habe sich die globale Wirtschaft widerstandsfähiger gegen Energieschocks aufgestellt, teilt der IWF mit. Die hohen Energiepreise würden die Weltwirtschaft belasten. Zugleich würden sich aber hohe Investitionen in künstliche Intelligenz positiv auswirken.
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2: In New York hat der Dow Jones bei 51.838 Punkten im Plus geschlossen, 0,35%. Und nachdem gestern ja in Tokio der Nikkei-Index Pause gemacht hat, wegen dem Tag des Sports, geht es heute weiter. Im Moment bei 67.485 Punkten, ein Minus von 2,24%. Zu der Devise 1 Euro gibt es für 93,09 und 1 US-Dollar gibt es für 83,30.
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2: Guten Morgen, Peter Wick.
3: Guten Morgen, Dani. Hallo miteinander. Der heutige Dienstag startet dann dort mit ein paar Nebelfeldern. Obergrenze bis 600 Meter. Der Nebel wird sich rasch auflösen, sonst ist es meistens sonnig mit wenigen Schleierwolken. Im Laufe vom Mittag, Nachmittag und am Abend werden die Wolken je länger und dichter. In der Folge kann es auch ein paar Regentropfen geben. Die Temperaturen steigen maximal bis auf 16 bis 17 Grad. Dazu hat es fast kein Wind.
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2: Frage an Sie, wo können Sie echt schon stocken? Und wenn es dort stockt, wo können Sie auch sonst noch Rückstau oder stockenden Verkehr geben? Genau. Der Gubrist, und zwar in Fahrtrichtung St. Gallen, auf der A1 und ungefähr wieder mal so ab dem Limmataler Kreuz wie jeden Morgen. Und wenn es dort stockt, stockt es auch auf der A3 Westring, und zwar ab Urdorf Nord bis zum Limmataler Kreuz.

guten Morgen. Und es wird ein bisschen lieber Marc Jäcki in dieser halben Stunde mit dem Song Battle, den er uns diese Woche aufgenommen hat. Wir starten gerade nach Mamma Mia.

0: Mamma Mia von ABBA. Es ist der Dienstagmorgen, mittlerweile auch schon wieder der 13. Oktober. Es wird 8 ab 6.
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0: Mark, bitteschön.
2: Schillernde Persönlichkeit habe ich mitgebracht, Amanda Lear. Die hatte einen sehr prominenten Freund gehabt, der Maler Salvatore Dali. Der hat ein Bild gemalt gehabt, Honey is Sweeter Than Blood. Und das Bild war Inspiration für einen Song, den der Text Amanda Lear selber geschrieben hat. Blood and Honey. Honey.

Bandolier, Blood and Honey, Team Mark. Ich komme mit dem Jason Mraz. Das ist ein US-Singer-Songwriter, der einfach einen Haufen gute Lieder geschrieben hat. Seine Texte holen mich ab, egal ob I'm Yours, 93 Million Miles oder die Hymne. Ich sage Hymne, weil es bei uns ja irgendwie alle Momente gibt, wo man eine schwere Zeit durchmacht. Und in besonders schweren Momenten ist eh alles dunkel und hoffnungslos. Aber irgendwie gibt es dann immer wieder Momente, und den kann man irgendwie auch nicht beeinflussen, wo man wieder aufsteht und gleich nicht aufgibt. I won't give up.

0: Jason Mraz, I Won't Give Up, Team Donny oder Team Mark, wenn Sie den Mandalier hören wollen mit Blood and Honey. 079 254 0101.
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0: wird auf die Sekunde genau 17 ab 6.
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0: Best Sound in Town, schreibt der Remo. Vielen Dank, Remo. Mark, man hat das Rennen nicht gemacht mit Amanda Lear, Blood and Honey. Trotzdem Stimmen bekommen von der Sylvie, von Christoph Charlie, der Jeanette, Karin und vom Conny. Ich bedanke mich bei der Iris Bernhard, Pascal, Isabella, Pascal, nochmal Gabi, Sarah, Todi, James, Catherine, Pedi, Roland, Peter, Beatrice, Anja, Renate, Barbara, Claudia, Tom, Judith, Barbara und beim Steph. Da ist er jetzt, der Jason Rez in voller Länge. I won't give up.

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6: Ich bin der Nico Eichwald. Guten Morgen. Die Finanzkontrolle kritisiert das Schweizer Zulassungsverfahren für Pflanzenschutzmittel scharf. Es sei zu bürokratisch, zu langsam und zu günstig, teilt die eidgenössische Finanzkontrolle mit. So sei die Hälfte aller Gesuche, die zwischen 2018 und 2025 eingereicht wurden, noch hängig. In der aktuellen Jagdsaison werden im Kanton Zürich voraussichtlich 5.700 Rehe abgeschossen. Ziel sei es, den Bestand im Vergleich zum Vorwinter stabil zu halten, sagt

0: Händlers Porta durch XXXLutz genauer. Laut der EU-Kommission könnte der Zusammenschluss den Wettbewerb einschränken. Für Kundinnen und Kunden könnte das höhere Preise und weniger Auswahl bedeuten. Insgesamt würden damit über 1.900 Möbelgeschäfte zusammenkommen.
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2: Bei Zwischen nach Nebel, meist später vermehrt Wolken. Trotzdem recht sonnig. Gegen Abend nimmt die Bewölkung immer mehr zu, in der Folge auch ein bisschen Regen. Jetzt einmal kalte 2 bis 6 Grad, örtlich Bodenfrost zum Start in Dienstag. Und es gibt dann 16, 17 Grad mit wenig Wind am Nachmittag.
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2: Ja, Stock wegen Morgenverkehr auf der A1 Bern Richtung Zürich zwischen Enzburg und Megenwil. Dann weiter ab Dietikon bis zum Gubrist-Tunnel, darum auf dem Westringer Burdorf Nord. Dann A3 Basler Richtung Zürich, also zwischen Brugg und der Verzweigung Bierfeld, stockenden Verkehr und noch auf der Südhochstrasse stadteinwärts.
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2: Ja, alle wollen auf Zürich. Also die meisten davon natürlich auch Touristen aus aller Welt, die Zürich besuchen. Und ich habe mal die Touristen gefragt auf der Strasse, warum denn Zürich? Also warum Zürich? Es kann ja auch London sein, es kann auch Rom sein oder Barcelona. Warum Zürich? Die Antwort hören wir gerade in 3 Minuten.
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0: guten Morgen. Dienstag ist es 6:30 und wir haben Herbstferien. Also sie, also ich muss arbeiten. Gut, wenn sie mich hören, dann müssen sie sicher auch arbeiten. Oder sonst wären jetzt eigentlich einmal Herbstferien, so möchte ich das sagen. Und Zürich ist nach wie vor sehr beliebt für Menschen aus aller Welt. Wir sind darum mal gefragt, was ihnen denn so dermassen also gut gefällt, diesen Touristen, dass sie da auf Zürich kommen und nicht auf Rom, Amsterdam oder Paris.
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2: Actually, we just got off the boat tour of the Lake Zurich. Absolutely gorgeous. It's such a nice, clean place. Everyone's nice. It's beautiful. It's absolutely beautiful.
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0: Dienstag, der 13. Oktober, es ist 20 vor 7.
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0: Peter, guten Morgen.
2: Hoi, Dani.
0: Jetzt müssen wir uns warm anlegen.
2: Ja, vor allem da bei uns im Flachland, in der Muldenlage, am Flughafen aktuell 1 Grad, Hallau 0,6 Grad, in Winterthur 2 Grad, Affoltern 3 Grad. Auf dem Zürichberg oben, dort haben die Erlim so ein bisschen wärmer, dort 7 Grad, Württliberg 9 Grad. Das ist ein bisschen die typische Temperaturverteilung langsam in dieser kalten oder kühleren Jahreszeit. Und hat heute das erste Mal verbreitet, mal Bodenfrost. Das ist das erste Mal in dieser Saison. Das heisst, der Herbst lässt da das erste Mal seine Muskeln ein bisschen spielen. Nebel hat es auch noch natürlich richtig Unterland, aber der löst sich rasch auf.
0: Aber eben nach dem Bodenfrost gibt es dann doch auch ein Bier ein bisschen wärmere Temperaturen.
2: Genau, nach dem Bodenfrust gibt es dann am Nachmittag Freude in Sachen Temperaturen von 16 bis 17 Grad durchaus angenehm, vor allem weil jetzt am Vormittag vor allem auch die Sonne scheint. Am Nachmittag hat es dann allerdings mit der Warmfront, die langsam reinzieht, vermehrt Schleierwolken, die werden immer dichter und dann kann es am Abend oder in der Nacht auf morgen einmal ein paar wenige Tropfen geben, da kommt dann so eine schwache Kaltfront, die es dann streift, es kann dann ein paar Regengütschli geben in der Nacht und das Ganze zieht dann weg morgen Morgen, allerletzte Regentropfen dort morgen Morgen an, dann aber wird es im Laufe des Tages morgen freundlicher und mild. Also am Nachmittag sieht es richtig nett aus. Da können es den Touristen mit sagen, es sieht so schön und klar aus. Man hat es vorher gehört. 18 bis 19 Grad haben wir, also richtig angenehm. Am Donnerstag wird es mild, eigentlich 18 bis 19 Grad. Allerdings der Donnerstag zeigt sich dann, und das gehört halt auch zum Herbst, neblig am Vormittag. Und ihr merkt sich, dass das ein bisschen ausdehnen. Also am Donnerstag ist der Nebel schon ein bisschen zäher als auch schon.
0: Der Nebel bringt auch ein bisschen Feuchtigkeit oder bildet sich durch die Feuchtigkeit. Aber sonst muss man schon sagen, es geht jetzt wieder Mitte vom Oktober und irgendwie bis auf den Samstag und vielleicht ein Bier ein bisschen Regen die Nacht.
2: Ja, es ist definitiv, wenn es so weitergeht, wird das ein trockener Monat. Ja, aber eben, wir sollen den Tag noch nicht
0: drüber, bevor es Abend ist. Da behaltest du uns auf dem Laufen. Vielen Dank, Peter.

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6: Ich bin der Nico Eichwald. Guten Morgen. Die Finanzkontrolle kritisiert das Schweizer Zulassungsverfahren für Pflanzenschutzmittel scharf. Es sei zu bürokratisch, zu langsam und zu günstig, teilt die eidgenössische Finanzkontrolle mit. So sei die Hälfte aller Gesuche, die zwischen 2018 und 2025 eingereicht wurden, noch hängig. Den Grund für den Stau bei den Gesuchen sieht die Finanzkontrolle bei der zersplitterten Organisation. Die betroffene Bundesstelle akzeptiert die Kritik und verspricht Verbesserung. Ein 29-Jähriger steht heute wegen versuchter Tötung vor dem Bezirksgericht Zürich. Er soll vor etwas mehr als einem Jahr einen Mann in seine Wohnung gelockt und dort mehrfach mit einem Messer zugestochen haben. Der Äthiopier wollte sein Opfer offenbar ausrauben. Die Staatsanwaltschaft fordert 8,5 Jahre Haft und 10 Jahre Landesverweis. In Mexiko sind mindestens 2 Menschen durch Unwetter ums Leben gekommen. Nachdem 2 Wirbelstürme große Schäden anrichteten, werden zudem 10 weitere Personen vermisst, berichten die Behörden vor Ort. Die Stürme Simon und Rachel haben Überschwemmungen und Stromausfälle verursacht. Inzwischen haben sie an Stärke verloren. Die Behörden warnen aber weiterhin vor heftigem Regen, starken Winden und hohen Wellen. Die EU prüft die geplante Übernahme des deutschen Möbelhändlers Porta durch XXXLutz genauer. Laut der EU-Kommission könnte der Zusammenschluss den Wettbewerb einschränken. Für Kundinnen und Kunden könnte das höhere Preise und weniger Auswahl bedeuten. Insgesamt würden damit über 1.900 Möbelgeschäfte zusammenkommen. In der Schweiz gehören XXXLutz unter anderem Möbel Pfister, Lipo und Conforama. Der Internationale Währungsfonds IWF hebt seine Prognose für die Weltwirtschaft leicht an und geht davon aus, dass die Wirtschaft weltweit im laufenden Jahr um über 3% wächst. Die Fachleute rechnen im Jahr 2027 unverändert mit einem Wachstum von 3,4%. So habe sich die globale Wirtschaft widerstandsfähiger gegen Energieschocks aufgestellt, teilt der IWF mit. Die hohen Energiepreise würden die Weltwirtschaft belasten. Zugleich würden sich aber hohe Investitionen in künstliche Intelligenz positiv auswirken.
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7: In Tokio steht der Nikkei-Index bei 67.535 Punkten, klar im Minus 2,17%. Zu den Devisen, 1 Euro gibt es für 93,09 und 1 US-Dollar gibt es für 83,33.
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7: Schönen guten Morgen, Peter.
8: wünsche ich auch guten Morgen. Hallo miteinander. Heutige Morgen hat da und jetzt Nebel im Unterland im Gepäck und kalte Temperaturen. Es ist aktuell, zum Beispiel in Hollau, fast 0 Grad. Das heisst, verbreitet gibt es auch Bodenfrost, dass es keinen Nebel hat. Der Nebel wird sich allerdings rasch auflösen und dann wird er aufgewärmt von der Sonne, wo vor allem jetzt am Vormittag noch zeitweise scheint. Am Nachmittag hat es dann doch vermehrt höhere Wolken. Gegen den Abend ist es bewölkt. In der Folge kann es ein paar Regentropfen geben, als bei wenig Wind.
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7: Auf der A1 Bern Richtung Zürich zwischen der Aarau West und der Verzeigung Bierfeld stockt. Dann weiter ab Dietikon bis zum Gobrisch, dementsprechend auch auf dem Westring. Und zwar an Burdorf Nord in der Gegenrichtung, Westring A3, Basel Richtung Chur zwischen Urdorf Süd und Zürich West. Dann auf der A1 von St. Gallen Richtung Zürich, ab Brüdenselkreuz bis Zürich Ost. Dann auch Schöneich Tunnel statt, nein, ich lese zwar nichts jetzt gerade von Schöneich Tunnel, Silochstrasse statt Einwärts, lese ich da noch etwas. A3 Basel Richtung Zürich zwischen Brugg und der Verzweigung Bierfeld. Und noch die Oberland Autobahn, genau, das ist da 15. Und zwar ab Oster Nord bis Oster Ost stockender Morgenverkehr in Fahrt Richtung Oster.

Stunde gibt es Friday Night Tickets für die Party im Zoo am 23. Oktober, ungefähr um 20. Ab zuerst gibt es gute Musik von Eduardo Benato und dann das Best-of vom gestrigen Streitgespräch Roger gegen Markus.

0: Donnerstag, 10 ab 7 Uhr. Das ist der Morgen nach Roger gegen Markus. Beim beliebtesten Radiostreikgespräch der Schweiz haben Roger Schawinski und Markus Somm gestern unter anderem über den Trump geredet, der jetzt auf Seite Putin ist. Darüber werden wir dann in einer Stunde noch reden. Über den Friedensnobelpreis, über den Albert Rösti zu Elektroladestationen und natürlich auch über den oder die Nachfolgerin vom Bundesrat, Guy Parmelin.
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2: Also Bundesratswahl nach Rücktritt Parmelin, Favoritin Esther Friedli, Ständerät in St. Gallen, hat abgesagt. Das Problem für die SVP wird grösser. Zwei Frauen sind übrig. Céline Amodrau aus Genf gilt eher als weniger rechts, darum jetzt auch eine Kampagne von der Weltwoche gegen sie. Und Nathalie Rickli hat noch nicht erklärt, ob sie Kandidatin ist, hat aber wenig Fortune als Regierungsrätin in Zürich. Wir denken da die USZ-Maisano-Affäre mit 7 Tod in der Herzabteilung. Und die Frage ist natürlich, hat sie das Format als Bundesrätin? Was meinst du?
3: Ja, ich glaube, das Format hat sie auf jeden Fall. Aber ich glaube, sie wird nicht antreten, weil sie hat eine Schwäche, sie wird unbedingt gewinnen. Und das ist sehr riskant, oder? Vor allem, wenn Céline Amodrau antreten, dann ist meiner Meinung nach so klar. Dann wird die Genferin gewählt und dann hat Nathalie Rickli keine Chance. Und ich würde mich nicht wundern, wenn sie jetzt einfach mal wartet, Amodrau überhaupt ankündigt, dass sie kommt. Und wenn sie würde ankündigen, dass sie kommt, würde ich sagen, Nathalie Rickli zieht sich sowieso zurück.
2: Gut, dann gibt es die zweite Frage wegen dem Departement. Justiz zu Wirtschaft hat man gesagt, wo der Beat Jans jetzt die Schweiz am Wochenende hat gesagt, der Martin Pfister vom VBS hat Wechsel gelöst. Und der Michael Herrmann, der war eigentlich der Erfinder von der Pfister-Kandidatur, sagt, dort wird er zitiert, lieber früher als später wechseln. Was sagst du zu dem?
3: Ich glaube, dass Michael Herrmann sicher Martin Pfister angerufen hat und gesagt hat, ja, das wäre doch besser. Erstens ist der Michael Herrmann ein Euroturbo und er weiss, dass der Martin Pfister im VBS nicht so wahnsinnig viel wirken kann für die Abstimmung. Wenn er nachher als Wirtschaftsminister wirken kann und die Rahmenverträge verteidigen kann, dann hat der Herrmann das Gefühl, das bringt mehr. Zweitens glaube ich aber, dass der Martin Pfister ein grosses Loyalitätsproblem hat, wenn er das aufgeben würde, das VBS, weil ja, er hat es immer betont, er will als Oberst, als Militär das wirklich renovieren und hat sich da enorm verpflichtet. Also es wäre für ihn hart, aber ich muss sagen, ich halte das für ziemlich wahrscheinlich.
2: Eben, und irgendwie das VBS will niemand, es ist schwierig, es ist komplex, man kann sich dort möglicherweise gar keine Lorbeeren holen. Also die Frage ist dort noch offen, aber wer bringt jetzt die SVP? Genannt wird der Pascal Schmid, ein Thurgauer Nationalrat, Hardliner, Nachfolger von Andreas Glarner im Asyldossier von der SVP. Aber ich glaube, das hat es schwierig in der Bundesversammlung. Was meinst du?
3: Kommt immer darauf an. Eben, wenn da mal drei kommt, dann ist sowieso alles klar. Dann wird es sehr, sehr schwer sein für einen Deutschschweizer, weil dann werden die Welschen im Verein mit den Linken todsicher da mal drei wählen. Das langt auf jeden Fall, da bin ich ziemlich sicher. Wenn sie nicht kommt, ist der Pascal Schmid ein enorm, enorm fähiger und aussichtsreicher Kandidat. Er ist zwar ein Asylspezialist, aber er ist im Ton und im Stil total sachlich, kommt extrem draus im Dossier. Also dann habe ich das Gefühl, Pascal Schmid hat sehr gute Chancen. Und dann kommt aber auch der Franz Grütter ins Spiel. Auch der glaube ich, dass der sich jetzt sehr ernsthaft überlegt. Weil nachdem Esther Friedli ein Vorfeld gegeben hat, ist sie der Deutschschweiz ein ganz neues Spiel.
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5: 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Es ist 7:30 Uhr. 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
6: Ich bin der Nico Eichwald. Guten Morgen. Der US-Bundesstaat Florida meldet derzeit so viele Dengue-Fieberfälle wie seit Jahrzehnten nicht mehr. Insgesamt seien in diesem Jahr bereits mehr als 500 Infektionen registriert worden, davon rund 280 lokale Ansteckungen. Eine Frau sei gestorben, heißt es von der US-Gesundheitsbehörde. Die anderen Infektionen erfolgten bei Reisen. In der aktuellen Jagdsaison werden im Kanton Zürich voraussichtlich 5.700 Rehe abgeschossen. Ziel sei es, den Bestand im Vergleich zum Vorwinter stabil zu halten, sagt ein

0: Weltfonds IWF hebt seine Prognose für die Weltwirtschaft leicht an und geht davon aus, dass die Wirtschaft weltweit im laufenden Jahr um über 3% wächst. Die Fachleute rechnen im Jahr 2027 unverändert mit einem Wachstum von 3,4%. So habe sich die globale Wirtschaft widerstandsfähiger gegen Energieschocks aufgestellt, teilt der IWF mit.
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2: Heute ist nach dem Nebel meistens sonnig, später vermehrt Wolken. Gegen den Abend nimmt Bewölkung zu. Das heisst, es könnte vielleicht ein bisschen regnen am Abend. Aber morgen Mittwoch nach Restwoche schon wieder Übergang zu recht sonnigem Wetter. Morgen der milde 18, 19 Grad. Heute 16, 17 Grad. Und jetzt zum Start in Dienstag um die 2 bis 6 Grad.
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2: Auf den bekannten Strecken der stockende Morgenverkehr, Nordring, Westring, Oberland, Autobahn oder Seilhochstrasse stadteinwärts.
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2: Und dem Morgenmensch, es ist diese Woche der Fabian Emmenegger von der Glückskette, die schweizerische Spende-Sammelorganisation, gibt es seit 80 Jahren. Gegründet wurde 1946 nach dem Zweiten Weltkrieg. Zuerst als Sachspende, dann der Wandel zu Geldspende. Über das reden wir gerade als nächstes.
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1: Fabian Nemenegger, unser Morgenmensch. Er ist der Mediensprecher von der Glückskette. Guten Morgen.
2: Guten Morgen.
1: Du hast erwähnt, nach dem Zweiten Weltkrieg ist Glückskette in der Westschweiz entstanden als Radiosendung, also 1946. Darum das 80-Jährige, das ihr das Jahr dürft feiern. Wie ist denn aus einer Radiosendung schlussendlich eine Stiftung geworden?
2: Das hat sich eigentlich mit der Zeit so entwickelt. Am Anfang war es wirklich so, dass wir viele so eben diese Spenden gemacht haben, wo so ein bisschen Sachen zusammengetragen wurden. Wir haben mal viel zu viel gesammelt. Einmal hat man Tabak und Schokolade für die armen Großväter gesammelt. Und das ist halt, je länger das gegangen ist, desto mehr Sachen sind dann da auch wirklich angeschwemmt worden. Man muss sich vorstellen, die Glückskette, die als Radiosendung entstanden ist, da ist das Radiostudio von teilweise Tonnen Material geflutet worden. Und irgendwann ist das

0: ja, schwierig wurde, das alles zu organisieren, so ein bisschen nebenbei. Und dann hat man dann sich entschieden, dort eigentlich eine Stiftung daraus zu machen.
1: Eine Stiftung ist nicht gewinnorientiert. Was heisst das eigentlich bei euch? Ich meine, Glückskette ist mittlerweile ein grosses Unternehmen. Nehmen wir uns mal mit, von wie vielen Mitarbeitern reden wir da?
0: Das ist vielfach, wenn ich mit den Leuten rede, das ist so ein bisschen eine Art Missverständnis auch. Also man hat immer das Gefühl, Glückskette ist so eine riesen Organisation, aber wir sind etwa 25 Leute, viele arbeiten Teilzeit. Das ist wirklich etwas, was mich überrascht hat, sehr eine kleine Größe für das, was wir können stemmen. Und es ist wirklich so, dass wir gerade so ein bisschen das Nötigste haben an Leuten, dass wir eben im Notfall schnell handeln können. Und wir sind halt sehr stark von der Aktualität auch beeinflusst, aber für die Größe, die wir haben, eigentlich sehr, sehr effizient.
1: Wo habt ihr euren Sitz?
0: Also der Hauptsitz von Glückskette, der ist in Genf. Ich habe mein Büro in Zürich, das werden wir dann doch ein bisschen zu weit jeden Tag dort anfangen.
1: Aber wann ist es eigentlich dann zum Wandel gekommen? Oder ist es ein fließender Übergang von Sachen zu Geldspenden?
0: Ich glaube schon, dass das eine Art flüssender Übergang war. Und es war wie auch so ein, bisschen ein logischer Übergang, oder? Weil Glückskette am Anfang viele Sachen gemacht, auch lokal, national in der Schweiz. Und dann sind vielleicht Sachen passiert im nahen Ausland, da konnte man dort noch helfen. Aber wir haben natürlich auch mit den Medien hat man die Informationen gehabt, was passiert dann sonst in der Welt, oder? Und das ist dann immer schwieriger geworden, auch eben so die ganze Logistik und das machen. Da hat man früher dann auch angefangen, internationale Projekte zu machen, internationale Sammlungen. Und das ist dann einfacher gewesen mit Geldspenden. Und mittlerweile ist es so, dass wir wirklich ausschließlich nur noch Geldspenden empfangen nehmen.
1: Das heisst also, wenn jemand kommt und noch Kleider hat oder Hygieneprodukte, was sagt ihr da? Oder könnt ihr da gut weiterleiten?
0: Dann sagen wir wirklich, leider können wir das nicht annehmen, oder? Wir sind wirklich, muss ich vorstellen, eine kleine Organisation, wenig Leute und auch gar nicht auf das ausgelegt. Also wir sind wirklich völlig die Falschen, um das annehmen. Mhm. Unsere Erfahrung ist, dass wir Geldspenden sehr schnell einsetzen können. Und wir haben die Erfahrung, weil wir mit 28 Schweizer Hilfswerken zusammenarbeiten. Und die arbeiten meistens vor Ort. Also die haben eine Präsenz vor Ort. Und das hilft dann auch, dass man sehr schnell das Geld auch einsetzen kann und vor Ort dann wirklich sehr, sehr bedarfsgerecht kann helfen.
1: Und du bist auch schon vor Ort gewesen, über das reden wir dann noch in dieser Woche mit dir als Morgenmensch, Fabian Emenegger von der Glückskette, und redet auch noch darüber morgen ausführlich, wie sich da die Solidarität in all diesen 80 Jahren verändert hat von Herr und Frau Schweizer.
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0: Peter, guten Morgen.
2: Hoi, guten Morgen.
0: Wir starten mit frischen Temperaturen.
2: Ja, mit erstmals da und dort Bodenfrost. Aber jetzt aktuell sind die Temperaturen schon wieder ganz säuferlich ein bisschen angestiegen. Hallau 1,3 Grad, Flughafen 2,8 Grad, Winterthur 2,6 Grad, Affolter 1,9 Grad. Also immer noch frisch natürlich. Aber wie gesagt, das heisst und impliziert natürlich auch, dass wenn wir jetzt das Grisser dort anschauen, in diesen Regionen, hat so eine kleine Frostschicht auf sich. Also eben den Bodenfrost haben wir verbreitet. Nebelfelder hat es auch. Und wir sehen es, da geht es Richtung Zürich, Richtung Oberen Zürichsee. Hat es von Nebelfelder Richtung Oberland auch, aber Richtung Unterland vor allem, dort zum Teil dicke Nebel, also auch ein bisschen Obacht geben, Auto fahren. Wobei, der Nebel wird sich im Laufe des Morgens jetzt rasch auflösen. Sonst ist es eigentlich jetzt noch sonnig, wobei im Laufe des Tages werden die Wolken schon dichter, es sind dann höhere Wolken reinziehend und die werden, wie gesagt, am Nachmittag und am Abend immer dicker, sodass dann im Laufe des Abends oder in der Nacht einmal da und dort ein paar Tropfen könnten oben runterkommen. Höchsttemperaturen heute am Nachmittag 16 bis 17 Grad, bei wenig Wind.
0: Aber es werden da ein bisschen Regen angesagt, in so richtig Mitte von dieser zweiten Herbstferienwoche.
2: Ja, nein. Also ich denke mal in der Nacht ein paar Regengütschli. Das ist zuerst eine kleine Warmfront da unten und dann eine ganz schwache Kaltfront dahinter. Und das heisst, am Morgen und Morgen Restwolken, vielleicht irgendwo noch als letztes Gütschli. Aber wie gesagt, in der Regel ist es trocken. Und dann gibt es morgen schon wieder einen Übergang zu recht sonnigem Wetter am Nachmittag. Freundlich mit ein paar flachen Quellwolken und Temperaturen, die ansteigen bis auf 18, 19 Grad. Also mild ist es morgen sowieso. Donnerstag, da haben wir dann ein bisschen zähere Nebel über dem Unterland, Obergrenze bis 600 Meter, wird sich dann erst so gegen den Mittag auflösen. Also wird langsam ein bisschen knackiger in Sachen Nebelauflösung. Und sonst ist es aber sonnig bei Temperaturen ebenfalls von 18 bis 19 Grad.

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3: Ich bin der Nico Eichwald. Guten Morgen. Der Bund verdoppelt nach der Brandkatastrophe von Crans-Montana die Kosten für eine neue Krisensoftware auf über 40 Millionen Franken. Das System soll künftig helfen, Verletzte bei Katastrophen besser auf Spitäler zu verteilen, berichtet der Tagesanzeiger. Der Zusatzauftrag geht ohne Ausschreibung an dieselbe Firma. Experten kritisieren deshalb die fehlende Transparenz. Gleichzeitig muss das Bundesamt für Gesundheit bei seinem Digitalisierungsprojekt sparen. Ein Digitalisierungsexperte warnt deshalb vor teuren Parallelstrukturen. Der Schauspieler RJ Midi ist im Alter von 34 Jahren verstorben. Das teilte sein Sprecher mit, ohne dabei die Ursache bekannt zu geben. Midi wurde durch die Serie Breaking Bad bekannt. Er spielte den Teenager Flynn, Sohn des Chemielehrers Walter White. Wie sein TV-Charakter lebte auch Midi selbst mit Zerebralparese, einer Bewegungsstörung. Zwei Personen sind in Polen nun festgenommen worden, nachdem es bei einer Anlage des Satellitenanbieters Starlink im September gebrannt hatte. Jetzt sollen die beiden türkischen Staatsangehörigen in Polen wegen Sabotage im Auftrag eines ausländischen Geheimdienstes angeklagt werden, teilt der polnische Regierungschef mit. Polen vermutet Russland hinter dem Brandanschlag vom September und äußerte keine Zweifel daran, denn die ukrainische Armee nutzt Starlink zur Kommunikation im Verteidigungskrieg gegen Russland. Der deutsche Rapper Haftbefehl soll auf der Intensivstation einer Schweizer Klinik behandelt werden. Das berichtet die Bild-Zeitung. Er soll demnach rund 30 Gramm Kokain konsumiert haben und zeitweise in Lebensgefahr geschwebt sein. Ärzte hätten ihn deshalb in ein künstliches Koma versetzt. Sein Zustand sei nun aber wieder besser. Alle geplanten Konzerte sind abgesagt. 3 Wochen vor den Kongresswahlen haben US-Bundesbeamte das Zuhause der bekannten demokratischen Abgeordneten Ilhan Omar durchsucht. Es sei ein gerichtlicher Durchsuchungsbefehl durchgeführt worden, erklärte das Justizministerium. Genauere Angaben machte die Behörde nicht. Hochrangige demokratische Politiker sehen in dem Vorgehen eine Instrumentalisierung der Justiz durch Trump, um gegen eine Kritikerin vorzugehen. Der US-Bundesstaat Florida meldet derzeit so viele Dengue-Fieberfälle wie seit Jahrzehnten nicht mehr. Insgesamt seien in diesem Jahr bereits mehr als 500 Infektionen registriert worden, davon rund 280 lokale Ansteckungen. Eine Frau sei gestorben, heißt es von der US-Gesundheitsbehörde. Die anderen Infektionen erfolgten bei Reisen.
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4: In Tokio steht der Nikkei-Index bei 67.631 Punkten, kurz vor Schluss im Minus 2,03%. Zu den Devisen 1 Euro gibt es für 93,03 und 1 US-Dollar gibt es für 83,27.
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4: Guten Morgen, Peter.
5: Guten Morgen, Dani. Hallo miteinander. Heute Morgen haben wir einen frischen Start in den Tag mit Wert zum Teil so um den Gefrierpunkt da und dort. Also vereinzelt hat es auch Bodenfrost gegeben, das erste Mal in der Saison. Und das heisst, im Laufe des Tages wird es jetzt auch nicht wirklich kuschelig warm. Die Temperaturen steigen bis auf 16 bis 17 Grad. Allerdings haben wir auch Sonne zu gut, jetzt vor allem am Vormittag, nach Nebelauflösung, die es da und dort hat. Und am Nachmittag werden die Wolken allerdings dichter, gegen Abend ist dann bewölkt und in der Folge kann es ein paar Regentropfen geben.
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4: Ja, überall der stockende Morgenverkehr, also der Nordring, der Westring in beide Richtungen, Silochstrasse, Stadt Einwärts oder auch Brütisellenkreuz bis Zürich-Ost.

0: guten Morgen. Es klingt nicht komisch. Diesel-Deal von Donald Trump mit Russland. Darüber reden wir dann noch so ungefähr um 20:08. Zuerst Monkeys und dann Kolumnen zu hören vom ehemaligen Zürcher Stapi Elmar Lettengerber.
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0: Diamond Cover von einer Band, die am besten eine Band spielen können. Die Monkees, I'm a Believer, aus dem 66. Gehört 60 Jahre später, 2026. Es ist Dienstag, der 13. Oktober, 7 ab 8 Zeit für die Kolumne vom ehemaligen Zürcher Stadtpräsidenten Elmar Ledergerber.
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2: Guten Morgen miteinander. Sie können sich vielleicht erinnern, letzte Woche haben wir so über einen Strafvollzug geredet und über ein ganz bestimmtes Thema reden. Nämlich all die Strafen, die man verhängen, wenn jemand seine Bussen nicht zahlt. Und das sind sehr, sehr grosse Beträge und sehr viele solche Fälle. Man rechnet, dass in der Schweiz jedes Jahr ungefähr 500 Millionen Kosten anfallen wegen solchen Bestrafungen, die man gibt für Leute, die Bussen nicht zahlen. Und das ist eine unglaubliche Geschichte. Und das führt dazu, dass all die Gefängnisse, die wir zu wenig haben in der Schweiz, die überbereit sind, wo man Milliarden investieren müsste, um das aufzuschaffen, dass das nicht mehr müsste passieren. Also da den ganzen Strafvollzug anpassen und die Sachen mit einem Bussenersatzstrafen abschaffen. Und ich habe gesagt, es gibt aber noch einen zweiten Ort, wo ich möchte den Strafvollzug ein bisschen anpassen. Wir haben in den letzten Jahren immer wieder erlebt in der Schweiz, dass gewisse Banken gesudelt haben. Dass gewisse Banken gestraft worden sind, Verfahren eröffnet worden sind und dann hat sich immer herausgestellt, dass sie irgendwie auch bei einem Geldwäschen in Konflikt gekommen sind. Sie haben Geld gewaschen und das ist nun wirklich nicht mehr ein Kavaliersdelikt. Weil Geldwäschen ist eine ganz grosse Katastrophe. Weil Geldwäschen, das heisst, man tut Drogen, man tut Kriminalität unterstützen und lässt das auch gelten. Und offenbar bringt man das einfach nicht so weg. Weil die Versuchung so gross ist, bei solchen Sachen zu handeln und Geld rauszuholen, dass offenbar sehr viele dem nicht widerstehen können. Und da meine ich, dann müssen wir auch den Strafvollzug ändern. Es lange nicht mehr, dass irgendjemand einen Buß ausspricht und dann ist die Sache wieder erledigt, sondern wer Geldwäscherei macht und das mehr als eines macht, der soll ein Berufsverbot bekommen als Banker. Die sind nicht mehr geeignet, den Beruf auszuüben, wenn sie dem nicht widerstehen können. Und das wäre eine ganz wichtige Veränderung auch vom ganzen Strafvollzug, der überfällig ist.

0: Ja, irgendwie tönt das alles andere als sexy, wenn der Donald Trump vom Diesel-Deal redet mit dem, Achtung, Wladimir Putin. Plötzlich sind dem Trumps Sanktionen gegen Russland egal. Weil Dieselpreise in seinem Land steigen, bedankt er sich sogar mit dem Dieselabkommen wortwörtlich beim Putin.
1: I think you heard about the oil deal with Russia. That is a big deal. That is massive amounts of oil coming into our country. And I want to thank President Putin, to be honest with you. We have massive amounts of oil being coming into our country, and it's diesel, which is what we want. So, thank you.
0: Und er verkündet zudem eine Waffenruhe an, und zwar für Angriff auf Energieanlagen. Das ist klar, warum.
1: We told them, do whatever you want, but don't hit the diesel fuel, because there's a big problem, big shortage.
0: Für den ukrainischen Präsident Volodymyr Zelensky kommt eine Waffenruhe jederzeit in Frage, aber nur, wenn Russland auch mitmacht. Und das scheint nicht der Fall zu sein. Russland setzt seine Angriffe fort.
2: We are ready for a ceasefire. We are ready to begin from any kind of steps of de-escalation.
0: Aber Hauptsache, Donald Trump hat jetzt ein Dieselabkommen mit Russland, respektive mit dem Wladimir Putin.
1: That is a big deal. That is massive amounts of oil coming into our country. And I want to thank President Putin, to be honest with you. We have massive amounts of oil being coming into our country. And it's diesel, which is what we want. So, thank you.

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3: Nebel und kalte 2 bis 6 Grad, was sich aber schnell auflöst, also der Nebel. Und dann gibt es nebst vermehrt ein paar Wolken einen recht sonnigen Tag. Gegen Abend nimmt die Bewölkung zu, in der Folge dann Regen bei 16, 17 Grad, wenig Wind. Morgen Mittwoch nach Restwolkenübergang zu recht sonnigem Wetter bei milden 18, 19 Grad. Und am Donnerstag bleibt es mild und meistens sonnig nach dem Nebel oder Hochnebel 18 bis 19 Grad.
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3: Stockender Morgenverkehr auf der A1 Bern Richtung Zürich zwischen der Aarau West und Lenzburg. Dann weiter ab Dietikon bis zum Gubrist-Tunnel, darum auch auf dem Westring. Und zwar an Burdorf Nord und auch in der Gegenrichtung A3 Westring. Basel Richtung Kurz zwischen Urdorf Süd und Zürich West stockt. Dann Seilhochstrasse statt einwärts auch noch. Und auf der A1 St. Gallen Richtung Zürich zwischen dem Brüttiseller Kreuz und Zürich Ost und dann auch noch schön eigentlich Tunnel statt einwärts.
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3: Ja, guten Morgen Zürich, schön. Und darum kommen die Touristen aus aller Welt immer auf Zürich. Und ich mag Touristen fragen in der Stadt, warum denn, warum Zürich? Warum Zürich und nicht irgendwie London oder Paris oder Rom? Die Antwort zu hören, gerade nach Graceland von Paul Simon.
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0: 15 Minuten, dann ist es 9 Uhr.
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0: Sascha Benz.
2: Guten Morgen miteinander. Diese Woche in der Flower Hour haben wir wieder mal ein Limited Special. Also ganz spezielle Blumen, die selten ist und nur diese Woche in limitierter Anzahl angeboten wird bei Tom Flowers. Und zwar ist das die Kahala-Rose. Sie hat die Form und den Charme von einer englischen Gartenrose und ein wunderbares Farbenspiel. 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Heiß begehrt und sehr elegant, ob fürs eigene Zuhause oder als Geschenk, jetzt diese Woche Kahala-Rose zu gewinnen in der Flower Hour.
0: Sie sind wirklich wunderschön und eben noch limitiert. Das macht die Kahala-Rose gerade noch wertvoller. Die schönen Blumen von Tom Flowers an Ihren Lieblingsmensch auf unsere Kosten. Sie können mir jetzt direkt ins Studio anrufen und Ihrem Lieblingsmensch die Freude schenken, die Kahala-Rose, die limitierte. Vielleicht ja auch ein werdender Lieblingsmensch. Ich gebe wirklich nicht auf, dass ich da mal in der Flower Hour jemanden verkuppeln. 0842 3x01 ist die Nummer direkt zu mir ins Studio. 0842 und dann 3x01 für die limitierte Kahala-Rose für Ihren Lieblingsmensch. 0842 3x01.
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1: Ich bin der Nico Eichwald. Guten Morgen. Der Bund verdoppelt nach der Brandkatastrophe von Crans-Montana die Kosten für eine neue Krisensoftware auf über 40 Millionen Franken. Das System soll künftig helfen, Verletzte bei Katastrophen besser auf Spitäler zu verteilen, berichtet der Tagesanzeiger. Der Zusatzauftrag geht ohne Ausschreibung an dieselbe Firma. Experten kritisieren deshalb die fehlende Transparenz. Gleichzeitig muss das Bundesamt für Gesundheit bei seinem Digitalisierungsprojekt sparen. Ein Digitalisierungsexperte warnt deshalb vor teuren Parallelstrukturen. Gastronom Michel Becklar plant auf der Zürichseeinsel Lützelau Glampingzelte und einen längeren Shuttlebetrieb. Das alarmiert Naturschützer, wie die Linz-Zeitung berichtet. Pro Natura warnt vor Störungen für seltene Tierarten. Becklar zeigt sich kompromissbereit. Ab kommendem Jahr will er die Inselgastronomie übernehmen und seine Pläne bei Bedarf anpassen. Der Schauspieler RJ Midi ist im Alter von 34 Jahren verstorben. Das teilte sein Sprecher mit, ohne dabei die Ursache bekannt zu geben. Midi wurde durch die Serie Breaking Bad bekannt. Er spielte den Teenager Flynn, Sohn des Chemielehrers Walter White. Wie sein TV-Charakter lebte auch Midi selbst mit Zerebralparese, einer Bewegungsstörung. Der deutsche Rapper Haftbefehl soll auf der Intensivstation einer Schweizer Klinik behandelt werden. Das berichtet die Bild-Zeitung. Er soll demnach rund 30 Gramm Kokain konsumiert haben und zeitweise in Lebensgefahr geschwebt sein. Ärzte hätten ihn deshalb in ein künstliches Koma versetzt. Sein Zustand sei nun aber wieder besser. Alle geplanten Konzerte sind abgesagt. 3 Wochen vor den Kongresswahlen haben US-Bundesbeamte das Zuhause der bekannten demokratischen Abgeordneten Ilhan Omar durchsucht. Es sei ein gerichtlicher Durchsuchungsbefehl durchgeführt worden, erklärte das Justizministerium. Genauere Angaben machte die Behörde nicht. Hochrangige demokratische Politiker sehen in dem Vorgehen eine Instrumentalisierung der Justiz durch Trump, um gegen eine Kritikerin vorzugehen. Der US-Bundesstaat Florida meldet derzeit so viele Dengue-Fieberfälle wie seit Jahrzehnten nicht mehr. Insgesamt seien in diesem Jahr bereits mehr als 500 Infektionen registriert worden, davon rund 280 lokale Ansteckungen. Eine Frau sei gestorben, heißt es von der US-Gesundheitsbehörde. Die anderen Infektionen erfolgten bei Reisen. Einige Gemeinden in der Region rund um die Metropole Tampa riefen den Notstand aus.
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2: Meistens sonnig, trotz der Wolkenfelder, die nehmen aber immer mehr zu. Gegen den Abend dann auch ein bisschen Regen möglich. Die Temperaturen, die nehmen auch zu nach einem kalten Start in Dienstag. Bei 2 bis 6 Grad gibt es dann um die 16, 17 Grad.
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2: Lastwagen hat eine Panne, darum staut es auf der A1 Bern Richtung Zürich zwischen Neuenhof und Wettigen. Die Rechtsspur ist gesperrt. Dann auch wegen einer Panne auf der A3 Zürich Richtung Kurz zwischen Horgen und Wädischwilstau, auch dort die rechte Spur gesperrt. Dann vor dem Gubrist Richtung St. Gallen der stockende Morgenverkehr ab Dietikon, darum auch auf dem Westring ab Urdorf Nord und dann auf der Seilhochstrasse stativwärts.

0: Stunde bricht an, Flower Hour zu hören. Die Geschichte zu ihrem Lieblingsmensch nach zwei Songs für die wunderschöne limitierte Kahala-Rose.
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0: Guten Morgen, da ist der Dani. Wer ist da?
2: Ja, das ist Stefan.
0: Hoi. Stefan, willkommen in der Flower Hour.
2: Ich würde gerne meiner Frau heute zum Hochzeitstag, unseren 36. Hochzeitstag, die Blumen schenken.
0: 36 Jahre verheiratet, ja. Was ist euer Erfolgsrezept?
2: Ja, es gibt immer auch Höhen und Tiefen, aber wir haben uns immer zusammenraufen und haben gemeinsam können stemmen.
0: Und was macht sie konkret zum Lieblingsmensch, deine Frau?
2: Ja, ihr Wesen. Also sie stellt einem immer auf, wenn man irgendwie mal nicht so auf dem Weg ist. Und sie ist einfach immer ein heiterer Mensch.
0: Stefan, dann würde ich sagen, gehen die limitierten, wunderschönen Kahala-Rosa an deine Ehefrau zum 36. Hochzeitstag. Geniessen den Tag, was haben wir vor heute?
2: Ja, mal sicher etwas Schönes zusammen essen und den Abend geniessen.
0: Auf die nächsten 36 Jahre hin.
2: Ja, danke vielmals.
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Manchmal ist die Liebe ein schlechter Trip. Oder eine bittere Pille, die man besser nicht schlucken sollte. Das Mädchen mit den pinkfarbenen Haaren hat sie geschluckt und ist froh, als der Trip aus Demütigung, Erniedrigung und Machtspiel endlich vorbei ist. Und sie empfindet es als Geschenk des Himmels, dass sie die Gabe besitzt, darüber schreiben und ihre schlechten Erfahrungen mit einem miesen Typen in einem Song verarbeiten zu können. Als noch schöner empfindet sie es allerdings, dass auch für sie die Liebe nicht immer eine bittere Pille sein muss. Bereits vor Aufnahme des Songs Just Like a Pill lernt Sängerin Pink den populären amerikanischen Motocross-Sportler Carrie Hart bei einer seiner Shows in Las Vegas kennen und lieben. Hart ist kein schlechter Trip und beileibe keine so bittere Pille wie sein Vorgänger. Und doch nimmt er seine Rolle ein. Im Videoclip zu Just Like a Pill setzt sich Pinks neue Liebe auf ein Motorrad und mimt pikanterweise gerade jenen miesen Typen, über den sie nur Schlechtes zu berichten weiß.

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6: Jetzt noch freundlich, meist sonnig, trotz vermehrt ein paar Wolkenfelder. Immer mehr Wolken gegen den Abend. Dann folgt dann ein bisschen Regen. 17 Grad, das am frischen Start im Tag. 2 bis 6 Grad, örtlich auch Bodenfrost gewesen. Wenig Wind. Morgen Mittwoch nach Restwolken, Übergang zu recht sonnigem Wetter bei milden Temperaturen. 18 bis 19 Grad, auch am Donnerstag nach Nebel oder Hochnebel meistens sonnig. 18 bis 19 Grad.
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0: Dienstagmorgen, jetzt sind wir 20 vor 10.
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0: Gerard Biasco, Chefökonom bei der Privatbank Merki Baumann. Wie ist die aktuelle Ausgangslage im amerikanischen Parlament vor den Zwischenwahlen?
2: Ja, wir haben ja jetzt eigentlich republikanische Mehrheit im Senat und eine republikanische Mehrheit in der grossen Kammer, quasi Nationalrat von den USA, im Repräsentantenhaus und auch einen republikanischen Präsident. Und das hat in den letzten Jahren ja für die amerikanische Wirtschaft sehr grosse Vorteile gehabt, weil wir haben nochmals Steuersenkungen bekommen bei den Unternehmen, auch bei den Haushalten, aber vor allem bei den Unternehmen, was das Gewinnwachstum verbessert hat. Und wir haben Investitionsanreize bekommen. Wir haben natürlich auch stärkeres Wirtschaftswachstum gehabt. Momentan haben die Republikaner im wichtigen Senat eine Mehrheit von 53 zu 47 Stimmen und im Repräsentantenhaus haben sie eine knappe Mehrheit von 4 Stimmen. Der Markt, der allgemeine Konsens und auch die Umfragen erwartet mindestens einen demokratischen Wahlsieg im Repräsentantenhaus und jetzt auch zu über 60%, also zunehmend ein Sieg der Demokraten im Senat, in der kleinen Kammer, in der wichtigen Kammer.
0: Wofür setzt sich eigentlich die Demokratische Partei momentan besonders ein?
2: Also die wichtigen Exponenten, das ist auf der einen Seite die ehemalige Vizepräsidentin Kamala Harris und auf der anderen Seite vom linken Lager der Bernie Sanders, die haben in letzter Zeit sich sehr stark dafür eingesetzt, dass die Regulierung soll verstärkt werden für den Ausbau von der künstlichen Intelligenz. Das ist ja das grosse Investitionsthema in der amerikanischen Wirtschaft und führt natürlich zu mehr Wirtschaftswachstum. Wenn es dort eine Regulierung würde geben, dann müssen wir natürlich davon ausgehen, dass der Ausbau von der künstlichen Intelligenz weniger stark wächst, langsamer wächst. Und das könnte natürlich, vor allem wenn im Senat massive Gewinne der Demokraten am 4. November erfolgen, das könnte natürlich auch das Gewinnwachstum von dem Bereich künstliche Intelligenz, Technologie, Sektor treffen.
0: Abschließend, Gerard Biasco, was könnte denn zwischen den Parteien gespaltenen Kongress bedeuten?
2: Ein gespaltener Kongress, also das heisst, wenn die eine Kammer vom amerikanischen Kongress oder Parlament an die Republikaner geht und die andere Kammer eine Mehrheit der Demokraten hat, dann werden sie sich gegenseitig blockieren. Das heisst, grosse Gesetzesänderungen werden dann sehr schwierig zum Verabschieden. Auch eine künstliche Intelligenzregulierung wäre sehr schwierig zum Verabschieden. Also das heisst, es wird wahrscheinlich dann weniger Volatilität geben im Wachstum von der Gewinn, von der Wirtschaft und wahrscheinlich auch bei den Finanzmärkten.
0: Besten Dank, Gerard Biasco, Chefökonom bei der Privatbank Merki Baumann.
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0: 10 vor 10, es übernimmt wieder der Jonas Wirtz. Guten Morgen, Jonas.
1: Dani Wüttrich, guten Morgen.
0: Wie geht es weiter bei dir?
1: Ja, wenn man sich ja so zurückerinnert an letzten 1. August, dann war es ja sehr ruhig gewesen, wegen der Trockenheit, Feuerwerksverbot. Und wenn es nach den Initiantinnen und Initianten von der Feuerwerksinitiative geht, soll das auch so bleiben, nicht nur am 1. August, sondern auch Silvester und Geburtstagsparty. Kein Feuerwerk mehr. Also alles, was nicht leislich ist, das ist nicht erlaubt. Wir hören uns die Argumente noch mal ein bisschen genauer an. Für die Initiative und auch gegen die Initiative, das Thema bei mir ein bisschen später.
0: Ja, Vulkane sind auch schön. Oder ich finde eben, da wäre so eine Drohnenshow. Hast du das mal erlebt?
1: Ich habe es mal gesehen, ja.
0: Da wäre mal eine Drohnenshow angesagt. Aber eben, wir sind gespannt, hören zu. Da gibt es natürlich Diskussionen von links bis rechts.
1: Du merkst, ich lasse mich jetzt hier nicht in die Diskussion.
0: Nein, ja, ich als Hundehalter natürlich weniger.
1: Ja, logisch,
0: also, das Jonas ist Dani. Jetzt bei seinem Studio war, der Dani Wüttrich.

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3: Ich bin der Nico Eichwald. Der Cyberangriff auf die Softwarefirma PK Softsec betrifft außer der Pensionskasse des Bundes unter anderem auch jene der Migros und der Post. Das schreibt das Nachrichtenportal Schweiz heute. Von der Post heißt es, es bestünde für Versicherte derzeit kein Handlungsbedarf. Die Daten seien anonymisiert. Die Migros-Pensionskasse klärt noch ab, ob Daten von Versicherten betroffen sein könnten. Die Zinsen für Festhypotheken sind in den letzten drei Monaten teurer geworden. Wer eine 10-jährige Festhypothek abschließt, bezahlt laut dem Vergleichsportal Comparis in dieser Zeit 2,07% Zinsen. Sie lagen damit erstmals in diesem Jahr wieder über der 2%-Marke, obwohl die Nationalbank den Leitzins bei Null ließ. Grund dafür seien höhere Zinsen an den Kapitalmärkten. Ein Spanier hat in Birmensdorf unerlaubt rund 1,5 Monate in einem alten Waschhäuschen gewohnt. Jetzt wurde der 26-Jährige wegen Hausfriedensbruchs und falscher Abfallentsorgung bestraft, wie die Limmataler Zeitung berichtet. Der Mann erhält eine bedingte Geldstrafe, muss aber 300 Franken Buße und 800 Franken Verfahrenskosten bezahlen. Gastronom Michel Beckler plant auf der Zürichseeinsel Lützelau Glampingzelte und einen längeren Shuttlebetrieb. Das alarmiert Naturschützer, wie die Lind-Zeitung berichtet. Pro Natura warnt vor Störungen für seltene Tierarten. Beckler zeigt sich kompromissbereit. Ab kommendem Jahr will er die Inselgastronomie übernehmen und seine Pläne bei Bedarf anpassen. Zwei Personen sind in Polen nun festgenommen worden, nachdem es bei einer Anlage des Satellitenanbieters Starlink im September gebrannt hatte. Jetzt sollen die beiden türkischen Staatsangehörigen in Polen wegen Sabotage im Auftrag eines ausländischen Geheimdienstes angeklagt werden, teilt der polnische Regierungschef mit. Polen vermutet Russland hinter dem Brandanschlag vom September und äußerte keine Zweifel daran, denn die ukrainische Armee nutzt Starlink zur Kommunikation im Verteidigungskrieg gegen Russland. Der britische Premierminister Andy Burnham hofft bei dem in wenigen Wochen anstehenden EU-UK-Gipfel auf den Abschluss diverser Abkommen mit der Europäischen Union. Es brauche in vielen Bereichen eine engere Zusammenarbeit, sagte der Regierungschef. Beim Treffen am 20. November in Brüssel sollen laut Burnham eine Reihe von bereits geplanten Abkommen vorangebracht werden, darunter etwa Vereinbarungen zum Handel mit Lebensmitteln und Getränken sowie zum Emissionshandel.
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4: Dort, wo es noch Nebel hat, der verschwindet langsam sicher dann heute Nachmittag ein Mix aus Sonne- und Wolkenfeldern gegen den Abend wieder mehr Wolken, die hier aufziehen. Es langt für 17 Grad. Morgen Mittwoch, dann noch Restwolken am Morgen und letzte Regentropfen am Morgen früh. Übergang zu ziemlich sonnigem Wetter, milde 18 bis 19 Grad morgen Nachmittag.
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4: Tür 10 ist es. Eine Meldung habe ich Freude. Und zwar Verzweigung Zürich Süd Richtung Wiedeke zwischen Brunau und Wiedeke. Aktuell Stau, das wegen Verkehrsüberlastung.
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4: Hoffen bei uns wird alles unter Kontrolle einigermaßen. Das ist der Vormittag mit mir, Jonas Wirz. Starke Musik. Zum Start von unseren 4 Songs am Stück. Steve Wonder, Superstition. Schönen Vormittag mit uns.
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0: Shakespeare Sisters sind das mit dem Song «Hello, turn your radio on» und das Radio anstellen. Und vor allem, wenn noch ein bisschen Leute machen, finde ich natürlich immer eine gute Idee. Lohnt sich vor allem auch am Freitagabend für Disco-Sound von der Radio 1 P. Weber's Friday Night Show. Jeden Freitagabend ab 6 Uhr. Und 2 bis 3 Mal im Jahr gibt es noch eine grosse Party. Was tönt das so? Hört ihr das?
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0: Ein kurzes Pfeifen bringt uns nicht aus dem Konzept. Weiter geht's. Schon gleich. Also, Freitag in der Woche ist die nächste Friday Night Party. P. Weber's Friday Night Party Rooftop Edition im Soho Club. Und vom Sound her gibt's weit mehr als eben nur den Disco-Sound, sagt der Host P. Weber.
2: Ja, die Frage nach Disco, wo da gespielt wird an den Friday Night Parties, das gibt immer wieder ein bisschen Missverständnis, sage ich mal. Klar ist, es ist Musik für Erwachsene, die wir spielen, aber nicht nur 1:1 Disco, wo man in der Show sonst am Freitagabend im Studio bei mir gehört, sondern an den Friday Night Parties, da gehen wir ein bisschen breiter. Fangen natürlich immer so ein bisschen an in dem alten, guten 70er aus den 70er, 80er Jahren, werden nachher immer wieder ein bisschen moderner und gehen wieder ein bisschen zurück zum Disco. Aber schlussendlich ist das Motto ganz einfach zusammengefasst, das ist Musik zum Tanzen, fröhliche Musik für eine ausgelassene Party. Es wird sicher für jeden etwas dabei sein.
0: Ich freue mich zum Beispiel auf diesen Song hier. Oh ja. Oder Madonna ist auch immer gut. Und je nach Alkoholpegel gibt es noch eine raffinierte Tanzeinlage von meiner Seite zu diesem Song hier. Also ich will es nicht versprechen, aber es ist im Bereich vom Möglichen. Formulieren wir es doch einmal so. Also, 23. Oktober ist die nächste Friday Night Party mit den besten Dance Tracks von den letzten 30 Jahren. Also weit mehr als nur Disco Sound am Auflegen. Der Host P. Weber zusammen mit Big Daddy O.T. Und wenn ich euch wäre, falls ihr noch kein Ticket habt, kann man es jederzeit noch organisieren. Ticketmaster.ch, 9. Türöffnung von der Party. Und möglicherweise läuft auch der Song da. Das ist Madonna mit dem Song

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2: Heute Abend sagen wir Mix Sonne und Wolken. Gegen den Abend dann wieder mehr Wolken, die aufziehen. Das langt für 17 Grad. Morgen Mittwoch dann nach Restwolken und letzten Regentropfen. Übergang zu ziemlich sonnigem Wetter und es ist mild morgen Nachmittag. Temperaturen 18 bis 19 Grad.
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2: Aktuelle Meldungen für die, die unterwegs sind, gute und sichere Fahrt.
0: Und jetzt geht's weiter mit dem Radio 1 Remember Song. Bei uns klingt die Musik einfach besser.
2: Aerosmith sind das mit Walk This Way als Remember Song bei Radio 1.

0: letzten 4 Minuten und 16 Sekunden haben wir die Eagles gehört, hier bei Radio 1.
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0: Wenn jemand psychopathische Züge hat, dann zeigt sich das anscheinend auch in der Sprache. Das ist Fazit von einer neuen Studie. Die autobiografischen Texte von Probanden haben die Forschenden können einen Zusammenhang. Bei diesen Texten haben die Forschenden können einen Zusammenhang zwischen der Wortwahl und psychopathischen Merkmalen feststellen. Ein US-Forscherduo hat 54 Menschen einen Text geschrieben lassen über Höhe und Tiefe bzw. Höhe und Tiefe vom Leben. Eine Textanalyse zeigt klar sprachliche Muster bei psychopathischen Zeugen. Dabei spielt zum Beispiel sehr positiven Schreibstil eine Rolle oder eben bestimmte Wörter, die da gebraucht werden oder Formulierungen. Allerdings hat die Studie jetzt nicht aufgelistet, was das genau für Wörter und für Formulierungen sind. Das wäre jetzt ja doch noch interessant gewesen. Dienstagvormittag, da ist Radio 1, 7 Minuten, dann ist ein Selfie, Dave Bowie.

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8: Ich bin der Nico Eichwald. Mit der Feuerwerksinitiative könne gefeiert und gleichzeitig Rücksicht auf Natur, Tier und Mensch genommen werden. Das sagt Marco Mettler, Geschäftsführer des Schweizerischen Tierschutzes. Die Initiative fordert ein landesweites Verkaufs- und Verwendungsverbot für Feuerwerkskörper, die Lärm erzeugen. Es gehe nicht darum, das Feiern zu verbieten, sondern um Rücksicht, sagt Mettler.
9: Die Qualität eines Nationalfeiertags hängt nicht vom Feuerwerk ab, sondern von uns Menschen, die zusammen feiern.
8: Das Schweizer Stimmvolk entscheidet am 29. November über die Feuerwerksinitiative. Der Cyberangriff auf die Softwarefirma PK Softtech betrifft außer der Pensionskasse des Bundes unter anderem auch jene der Migros und der Post. Das schreibt das Nachrichtenportal Schweiz heute. Von der Post heißt es bestünde für Versicherte derzeit kein Handlungsbedarf. Die Daten seien anonymisiert. Die Migros-Pensionskasse klärt noch ab, ob Daten von Versicherten betroffen sein könnten. Die SBB und die Deutsche Bahn planen vor Schaffhausen weniger Zwischenhalte. So sollen die Züge zwischen Stuttgart und Zürich pünktlicher werden, teilen die Bahnen gemeinsam mit. Zudem wird die Reisezeit zwischen Schaffhausen und Stuttgart teilweise um 11 Minuten verlängert. Dieses neue Fahrkonzept sei ein weiterer Schritt zur langfristigen Stabilisierung der Strecke Stuttgart-Zürich. Auf dem Zürcher Wohnungsmarkt zeichnet sich nach Jahren eine erste Entspannung ab. Die Zahl leerstehender Wohnungen im Kanton hat leicht zugenommen und die Mieten sind zuletzt weniger stark gestiegen. Die Leerwohnungsquote im Kanton Zürich stieg von 0,48 auf 0,52%, wie der Immobilienbarometer der Zürcher Kantonalbank zeigt. Die ZKB führt die Entwicklung auf die geringere Zuwanderung und die wiederanziehende Bautätigkeit zurück. Die Zinsen für Festhypotheken sind in den letzten 3 Monaten teurer geworden. Wer eine 10-jährige Festhypothek abschließt, bezahlt laut dem Vergleichsportal Comparis in dieser Zeit 2,07% Zinsen. Sie lagen damit erstmals in diesem Jahr wieder über der 2%-Marke, obwohl die Nationalbank den Leitzins bei Null ließ. Grund dafür seien höhere Zinsen an den Kapitalmärkten. Zwei Personen sind in Polen festgenommen worden, nachdem es bei einer Anlage des Satellitenanbieters Starlink im September gebrannt hatte. Jetzt sollen die beiden türkischen Staatsangehörigen in Polen wegen Sabotage im Auftrag eines ausländischen Geheimdienstes angeklagt werden. Das teilt der polnische Regierungschef mit. Polen vermutet Russland hinter dem Brandanschlag und äußert keine Zweifel daran.
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5: Heute Nachmittag ein Mix aus Sonne und Wolken. Später haben wir wieder mehr Wolken aufziehen. 17 Grad als Temperatur heute Nachmittag, morgen Mittwoch. Nach Restwolken und letzten Regentropfen am Morgen dann ziemlich freundliches Wetter. Und es ist mild, die Temperaturen gehen drauf bis 19 Grad.
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5: Die Bailey Fischer sagt heute Meldungen. Für die, die uns melden hören, wünschen wir gute und sichere Fahrt.
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5: Ein Highlight aus dem Musikjahr 1976 kann ich schon gleich für euch. Zuerst jetzt aber unsere vier Songs am Stück. Der Start macht der Quincy Jones. Ich bin Jonas Wirtz. Wieder einen guten Vormittag mit Radio 1.

Herbert Grönemeyer mit dem Song «Männer». 1984 hat Herbert Grönemeyer den Song ausgebracht. Jetzt gehen wir musikalisch noch ein bisschen weiter zurück, und zwar ins Jahr 1976, also genau 50 Jahre zurück. Es geht um den Song mit dem Titel «Play That Funky Music». Die Band heisst Wild Cherry. Und eigentlich ist die Band lange Zeit überhaupt nicht funky unterwegs gewesen, musikalisch, sondern sie haben sich auf den Rock-Sound fokussiert. Und bei einer Show, bei einem Konzert, soll es dann eben vom Publikum einmal den Zwischenruf geben. Ha-ha-ha, so ist richtig formuliert. Also, soll es zu einem Zwischenruf gekommen sein? Einer aus dem Publikum hat gerufen, hey, spielt doch endlich mal ein bisschen Funk. Man weiss es nicht echt, ob die Musiker von der Band zuerst ein bisschen eingeschnappt waren, aber der Frontsänger von der Band hat die Idee aufgenommen und daraus einen Song gemacht mit dem Titel «Play That Funky Music». Und man kann sagen, es war gut gewesen, haben sie das Feedback aufgenommen aus dem Publikum, weil der Song ist ein Highlight, hat sich zu einem Hit entwickelt, ein Nummer 1 Hit in den USA, der Durchbruch von der Band. Das sind Wild Cherry mit dem Song «Play That Funky Music» aus dem Jahr 1967.

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4: Heute Nachmittag Mix aus Sonne und Wolken. Gegen den Abend wieder ein bisschen mehr Wolken. Tendenziell langt für 17 Grad. Morgen Mittwoch nach Restwolken und letzten Regentropfen am Morgen. Dann ziemlich sonniges Wetter. Milde 19 Grad. Morgen Nachmittag.
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Always Woman to Me aus dem 79er, beziehungsweise 77, so ist richtig. Und vorne gehört Musik von Savage Garden unterwegs. Richtig, Dienstag Mittag. Da ist Radio 1 und sie da ist Kim Wilde. Viertel vor 12 ist es.

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10: Ich bin der Nico Eichwald. Die Schweiz könne auch ohne Feuerwerk feiern und Traditionen wahren. Das sagt Marco Mettler, Geschäftsführer des Schweizerischen Tierschutzes und Befürworter der Feuerwerksinitiative. Die Initiative fordert ein landesweites Verkaufs- und Verwendungsverbot für Feuerwerkskörper, die Lärm erzeugen. Der letzte Sommer habe gezeigt, dass man auf Feuerwerk verzichten könne. In vielen Regionen war kein Feuerwerk wegen der Trockenheit erlaubt, sagt Mettler.
11: Gefeiert wurde trotzdem und ein Großteil des Leids blieb aus.
10: Tiere, Menschen und Natur würden wegen des Lärms leiden, sagt Mettler weiter. An nationalen Feiertagen soll Feuerwerk aber weiterhin erlaubt bleiben. Die Feuerwerksinitiative schränkt lediglich Privatpersonen ein. Die SBB und die Deutsche Bahn planen vor Schaffhausen weniger Zwischenhalte. So sollen die Züge zwischen Stuttgart und Zürich pünktlicher werden, teilen die Bahnen gemeinsam mit. Zudem wird die Reisezeit zwischen Schaffhausen und Stuttgart teilweise um 11 Minuten verlängert. Dieses neue Fahrkonzept sei ein weiterer Schritt zur langfristigen Stabilisierung der Strecke Stuttgart-Zürich. Auf dem Zürcher Wohnungsmarkt zeichnet sich nach Jahren eine erste Entspannung ab. Die Zahl leerstehender Wohnungen im Kanton hat leicht zugenommen und die Mieten sind zuletzt weniger stark gestiegen. Die Leerwohnungsquote im Kanton Zürich stieg von 0,48 auf 0,52%, wie der Immobilienbarometer der Zürcher Kantonalbank zeigt. Die ZKB führt die Entwicklung auf die geringere Zuwanderung und die wiederanziehende Bautätigkeit zurück. Die Schweizer Unfallversicherung Suva hat im vergangenen Jahr über 120 Millionen Franken durch Rechnungskontrollen gespart. Von den knapp 3 Millionen geprüften Rechnungen war etwa jede zehnte fehlerhaft oder ungenau, teilt die Suva mit. Dabei ging es unter anderem um doppelte Rechnungen, falsch verrechnete Leistungen oder bereits abgeschlossene Fälle. Das Bundesamt für Gesundheit ruft Risikogruppen angesichts des bevorstehenden Winterhalbjahres zur Impfung gegen Grippe, Covid und RSV auf. Im November finden deshalb zwei nationale Impfwochen statt. Erkrankungen wie Grippe, RSV und Covid führten laut Bundesamt für Gesundheit jeden Winter in der Schweiz zu tausenden Spitaleinweisungen. Zur Risikogruppe für schwere Verläufe gehörten vor allem ältere Menschen, Schwangere sowie Personen mit Vorerkrankungen.
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12: Der SMI aktuell bei 14.043 Punkten, ein Plus von 1,2%. Ein Euro gibt es für 93,11 und ein US-Dollar für 83,27.
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12: Im Moment liegt der Topzins von hypotheken.ch für eine 10-jährige Festhypothek bei 1,52%, 5 Jahre gibt es für 1,4% und Zaron Marge beträgt 0,64%.
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12: Das Wetter mit dem Hedwig.
13: Heute am Nachmittag geht es weiter mit einem Mix aus Wolkenfeldern und ein bisschen Sonne, wobei die Wolken. Die werden im Laufe des Nachmittags länger, dichter und in der Folge kann es dann auch ein paar erste Regentropfen geben. Die Temperaturen steigen maximal bis auf 17 Grad. In der Nacht da ist es dann bewölkt und dann gibt es einmal einen Spritz Regen. Die Temperaturen gehen retroaufwärts so um die 8 bis 10 Grad bis morgen und morgen früh. Der Mittwoch der startet mit Restwolken und vielleicht Richtung Osten und Alpen zu allerletzten Regentropfen. In der Folge gibt es einen Übergang zu recht sonnigem Wetter. Die Temperaturen gehen darauf morgen auf milde 18 bis 19 Grad.
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12: 412 ist es auch die Meldungen für die, die unser Auto hören. Gute und sichere Fahrt.
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12: Also keine laute Rakete und kein Geböller mehr an der Geburtstagsparty oder am 1. August oder am Silvester. Das wollen Befürworter von der Feuerwerksinitiative. Erlaubt sein soll noch das, was hübsch aussieht und vor allem preislich ist. Das Argument der Befürworter hören wir uns noch mal genauer an. Das in dieser Stunde auf die 20 ab 12 Uhr. Jonas wird am Mikrofon. Das ist der Mittag mit Radio 1.
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0: Chris Rea, The Road to Hell. Wenn wir uns an den letzten 1. August zurück erinnern, dann war es ja ein ruhiger 1. August gewesen, so von der Geräuschkulisse. Weil es so trocken war, hat es ja ein Feuerwerkverbot gegeben. Am 1. August, Silvester und bei Hochzeiten der Geburtstagspartys soll es aber grundsätzlich nicht mehr klopfen. Das möchte die Feuerwerksinitiative. Der Verkauf und das Zünden von lautem Feuerwerk für Privatpersonen soll verboten werden. Also, wir haben nachgefragt, und wie das genau aussieht, beim Bundeshausredaktorin Mary Milanovic.
1: Laut dem Initiativkomitee geraten Tiere in Panik, Menschen würden unter dem Lärm leiden und die Natur werde belastet. Laut Feuerwerk soll darum nicht mehr erlaubt sein. Jedes Jahr gibt es in der Schweiz 1300 Tonnen Abfall wegen Feuerwerk, schreibt das Komitee. Immer wieder würden sich auch Personen beim Zünden von Raketen oder Böller verletzen. Es gehe also nicht darum, das Feiern zu verbieten, sondern um Rücksicht auf alle, sagt Corinne Meister vom Initiativkomitee.
2: Dabei geht es uns nicht darum, jemandem die Freude am Feiern zu nehmen. Es geht darum, dass die Freude der einen nicht auf die Kosten der anderen gehen darf.
1: Gerade der letzte Sommer habe gezeigt, dass man auf Feuerwerk verzichten kann, sagt Marco Mettler, Geschäftsführer vom Schweizerischen Tierschutz. In vielen Regionen war Feuerwerk wegen der Trockenheit verboten. Weniger schön sind die Feste aber nicht, sagt Marco Mettler.
3: Die Qualität eines Nationalfeiertags hängt nicht vom Feuerwerk ab, sondern von uns Menschen, die zusammen feiern.
1: Ganz verboten wäre lautes Feuerwerk aber nicht, wenn die Initiative angenommen wird. Wenn eine Stadt oder eine Gemeinde zum Beispiel ein Silvester-Feuerwerk mit Klapp veranstalten will, dann soll das auch weiter erlaubt sein. Der Gegner geht die Initiative trotzdem zu weit. Laut dem Nein-Komitee bräuchte es einfach gesunden Menschenverstand statt ein Verbot. Das Schweizer Stimmvolk entscheidet am 29. November über die Initiative.

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3: Heute Nachmittag Mix aus Sonne und Wolken. Gegen den Abend dann wieder mehr Wolken, die aufziehen. Temperatur 17 Grad heute Nachmittag. Morgen Mittwoch. Dann nach Restwolken und letzten Regentropfen am Morgen. Temperaturen um die 19 Grad, also nicht am Morgen. Was ich würde sagen, ist am Nachmittag dann ziemlich sonnig und es langt für 19 Grad. So.
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3: Achtzeichen Meldungen, gute Fahrt.
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0: Gabriel mit dem Song Rise.
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0: Hoi, Peter Wick.
2: Hoi, Jonas Wirtz.
0: Hoi. Wenn ich das so schaue, so ein bisschen hin und her, ein Wolken-Sonnen-Mix. Wie geht's weiter?
2: Ja, mit dem Mix aus Wolken und Sonne und Sonne und Wolken. Aber die Wolken werden schon tendenziell ein bisschen dichter jetzt im Laufe des Nachmittags. Also die Sonne macht sich ein bisschen aus dem Staub. Zuerst noch Richtung Rhein, dann auch Richtung Alpen zu. Also dort wird es zunehmend bewölkt sein. Und es kann dann so im Laufe des späten Abends und dann in der Nacht und dort mal ein paar wenige Tropfen geben. Ich denke, sonst ist es mehrheitlich jetzt noch trocken. Und temperaturtechnisch stehen wir aktuell so zwischen 13 und 14, 15 Grad, 15, 16. Ja, Grad. Viel mehr würde ich jetzt nicht erwarten heute Nachmittag, das, wenn überhaupt mit einem ganz, ganz kleinen Höchli Südwestwind, aber grundsätzlich ist der Wind kein Thema.
0: Wie legen wir morgen los in den Tag? Also wie starten wir da, dass ich mich einstellen kann, Regenschutz mitnehmen, ja, nein?
2: Ja, der Morgen ist am frühen Morgen noch. Gut, das ist kein Thema für dich, frühen Morgen. nein, der Morgen ist noch bewölkt. Es gibt noch die letzten paar wenige Regentropfen ganz früh am Morgen, vor allem so Richtung Ost und Alpen zu. Aber sonst ist es eigentlich mehrheitlich noch bewölkt mit diesen hohen nebelartigen Wolken, die da aneinander hängen. Dann wird es einen Übergang geht zu doch ziemlich freundlichem Wetter der Tag durch. Ein Mix aus Sonne und so flachen Quellwölkchen. Sieht ganz nett aus. Die Temperaturen sind auch nicht morgen. Wir erreichen dann wert so um die 19 Grad. Also durchaus angenehm. Das bewegt wenig Wind. Der Dunststieg, der ist dann neblig am Vormittag und der Nebel sehe ich ein bisschen zäher als auch schon. Also unterhalb von 600 Meter wissen da richtig Vormittag noch nicht wahnsinnig viel Sonnenstrahlung. Heißt, wahrscheinlich wäre es meistens sonnig. Und wenn die Sonne durchkommt am Nachmittag mit voller bis 18, 19 Grad in den Nebelgebiet, wo es ein bisschen länger hocken geblieben ist, so um die 16 Grad. Aber insgesamt ein freundlicher Tag, der Freitag. Auch dort Nebel am Vormittag, der Tag noch mal recht sonnig, bevor es mehr und mehr Wolken gibt, so Schleierwolken aufziehen. Aber es ist ein freundlicher Tag auf alle Fälle. Die Temperaturen nochmal sehr mild, örtlich sogar bis 20 Grad.

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5: Ich bin der Felix Haldimann. Auf einem Hof im Fricktal im Kanton Aargau sind 13 Pferde und 40 Hunde beschlagnahmt worden. Der Kanton hatte wegen wiederholter Verstöße bereits letzten Februar ein Tierhalteverbot für die Tierhalterin verfügt. Weil sich die Betroffene nicht an das rechtskräftige Verbot gehalten hat, holte der Veterinärdienst die Tiere nun ab. Ein Pferd musste wegen seines schlechten Gesundheitszustandes eingeschläfert werden. Die anderen Tiere werden tierärztlich versorgt und befinden sich in geeigneten Einrichtungen. Die Schweizer Unfallversicherung Suva hat im vergangenen Jahr über 120 Millionen Franken durch Rechnungskontrollen gespart. Von den knapp 3 Millionen geprüften Rechnungen war etwa jede zehnte fehlerhaft oder ungenau, teilt die Suva mit. Dabei ging es unter anderem um doppelte Rechnungen, falsch verrechnete Leistungen oder bereits abgeschlossene Fälle. Das Bundesamt für Gesundheit ruft Risikogruppen angesichts des bevorstehenden Winterhalbjahres zur Impfung gegen Grippe, Covid und RSV auf. Im November finden deshalb zwei nationale Impfwochen statt. Erkrankungen wie Grippe, RSV und Covid führten laut dem Bundesamt für Gesundheit jeden Winter in der Schweiz zu tausenden Spitaleinweisungen. Zur Risikogruppe für schwere Verläufe gehörten vor allem ältere Menschen, Schwangere sowie Personen mit Vorerkrankungen. Bei einem Brand in einem Mehrfamilienhaus in der deutschen Stadt Bochum sind 3 Menschen ums Leben gekommen. 5 weitere erlitten eine Rauchgasvergiftung und kamen ins Spital, heißt es von der Polizei. Die Feuerwehr konnte mehrere Menschen mit Leitern und einem Sprungpolster aus dem brennenden Haus retten. Wie es zum Feuer kam, ist noch unklar. Die Polizei ermittelt. Tech-Milliardär Elon Musk hat vor den wichtigen Zwischenwahlen Anfang November rund 276 Millionen Dollar an die Republikanische Partei von US-Präsident Donald Trump gespendet. Das melden US-Medien. Musk sei damit der mit Abstand größte bekannte Geldgeber der Republikaner im diesjährigen Wahlkampf. Musk, der reichste Mann der Welt, hatte bereits im Präsidentschaftswahlkampf vor 2 Jahren mehr als 250 Millionen Dollar an Trump gespendet.
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1: Wolken zum Teil, drückt die Sonne durch gegen den Abend. Mehr Wolken und ein paar Regentropfen sind noch möglich. Zuerst geht es drauf mit Temperaturen bis 17 Grad. Morgen Mittwoch noch letzte Wolken und allerletzte Regentropfen. Dann ziemlich freundliches Wetter und mild. Temperatur morgen Nachmittag 19 Grad.
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1: Radio 1 ist es aktuell keine Meldungen für die, die uns im Auto hören. Ich wünsche mir gute und sichere Fahrt.
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1: Musik von den Beatles mit der Bibliothek, also vier Songs am Stück. Auch George Michael hören wir. Zuerst jetzt Annie Lennox zusammen mit Al Green. Im Duett Jonas Wirtz am Mikrofon. Wünsche eine gute Startphase von dem Dienstagnachmittag mit Radio 1.

0: Thousand Twins und das Dr. Doctor.
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0: UBS baut 3'000 Stellen ab, Helvetia Balwas bis zu 2'600, Kühne und Nagel über 2'000. Pascal Scheiwiller, CEO Alixio Group, Entlassungsmeldungen häufen sich 2026, ist schon lange nicht mehr. Jetzt solche Massenentlassungen, ja, für ein Schlusszeichen, sind ja stärker reguliert als gewöhnliche Einzelentlassungen. Was ist da der Hintergrund?
2: Ja, wenn die Konjunktur nachlässt oder schwächelt, dann gibt es in der Regel mehr Massenentlassungen. Das ist aktuell der Fall. Viele Namen, du hast jetzt ein paar erwähnt, sind aus den Medien bekannt. Also UBS, Novartis, Sunrise, Helvetia Balois, Kühne Nagel, ThyssenKrupp. Und was viele aber nicht wissen, aber mit bestimmten Schwellenwert, das heisst die Anzahl Kündigungen, greift das OR, Artikel 335d, das ist der sogenannte Massenentlassungsartikel. Der fordert von der Firma ein obligatorisches Konsultationsverfahren und die Meldepflicht gegenüber der Behörde einzuhalten. Und bei Firmen über 250 Mitarbeiter besteht bereits ab 30 Entlassungen Sozialplanpflicht. Jetzt gibt es Firmen, die wegen diesen Hürden, aber auch wegen dem Reputationsverlust natürlich, bei einer öffentlichen Berichterstattung probieren, die notwendigen Kündigungen zeitlich so zu staffeln, dass man unter dem Schwellenwert bleiben tut. Auf der anderen Seite gibt es aber auch Firmen, die bewusst mehr Betroffene kommunizieren, als dann wirklich effektiv auch entlassen werden, um eben die Analysten zufriedenzustellen und um später gegenüber den Sozialpartnern gut dazustehen und auch den Druck ein bisschen zu reduzieren.
0: Was genau ist ein Konsultationsverfahren?
2: Zuerst müssen die Mitarbeiter oder die Personalvertretung über die Gründe, die Anzahl und den Zeitplan im Detail informiert werden. Für die besteht dann die Möglichkeit, selber Vorschläge zu machen, wie die Kündigungen vermieden oder reduziert werden können. Die Vorschläge müssen vom Management dann ernsthaft geprüft werden. In der Praxis ist das häufig eine Alibi-Übung, weil ja eine Unternehmensleitung in der Regel nicht unnötige Kündigungen beschliessen tut. Das Beispiel von der Sunrise hat aber gezeigt, dass es auch anders geht. Durch Konsultation hat der Abbau von 190 auf 147 reduziert werden können. Wenn das Konsultationsverfahren funktioniert, ist es also echt ein sinnvolles Instrument und keine Alibi-Übung.
0: Du hast es erwähnt, die Staffelungstaktik. Wie funktioniert das genau?
2: Firmen, die mit den geplanten Kündigungen knapp über dem Schwellenwert sind, die kommen natürlich, das ist ein bisschen normal, in Versuchung, die Kündigungen über mehr als 30 Tage raus zu verteilen. Zum Beispiel 9 Entlassungen im ersten Monat, dann 9 weitere im zweiten und so weiter. So bleibt man dann formell unter der Schwelle. So kann man dann die entsprechenden Regulierungen von einer Massenentlassung auch umgehen. Das ist rechtlich zwar grenzwertig, aber in der Praxis schwer zu widerlegen, solange es keinen protokollierten Managemententscheid zu dem gibt.
0: Der Pascal Scheiwiller haben wir gehört von der Alixio Group zum Thema Massenentlassungen und haben auch ihr Nachfragen, Inputs, Themen, die wir besprechen könnten mit den Expertinnen und Experten von Alixio rund um die Arbeitswelt. Da können die Inputs deponieren via alixio.ch/radio1.
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3: Viele Wolken hat es da und dort ruckt ein bisschen die Sonne durch, später dann wieder mehr Wolken und da und dort auch noch ein bisschen Regen möglich. Es langt für 17 Grad. Morgen Mittwoch nach Restwolken und letzten Regentropfen. Dann zum Teil freundliches Wetter, es langt für 19 Grad.
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3: Aktuelle Meldungen, all und wegs, gute und sichere Fahrt.
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Medallis for Lover. Und es ist Zeit, dass wir wieder mal ein bisschen das Saxophon-Sound in unsere Playlist bringen. Das machen wir mit dem Welthit an von Curtis Tigers. Saxophonist und Sänger. Da ist ein grosser Hit aus meinem 90er. I Wonder Why. Das ist der Zeitstag Nachmittag mit Radio 1.

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7: Ich bin der Felix Haldimann. Die Lebenserwartung in der Schweiz nimmt weiter zu. Allerdings so langsam wie noch nie seit Beginn der Erhebungen. Das teilt das Bundesamt für Statistik mit. Die Lebenserwartung steige vor allem, weil weniger Menschen an Krebs- oder Herz-Kreislauf-Erkrankungen sterben. Frauen leben weiterhin länger als Männer. Der Vorsprung ist aber kleiner geworden. Die Lebenserwartung liegt bei Frauen bei 85,5 Jahren, bei Männern bei 81,6 Jahren. Das Bundesgericht hat eine Freiheitsstrafe von 5 Jahren und 11 Monaten für einen Mann aus dem Kanton Bern bestätigt. Der Mann hatte seine schwangere Ex-Freundin von 2 Personen verprügeln lassen, um den Fötus zu töten. Die Tötung misslang aber. Das Bundesgericht hat nun eine Beschwerde des Mannes abgewiesen. Der Mann weise ein hohes Gewaltpotenzial auf. Damit ist seine Verurteilung rechtskräftig. Auf einem Hof im Fricktal im Kanton Aargau sind 13 Pferde und 40 Hunde beschlagnahmt worden. Der Kanton hatte wegen wiederholter Verstöße bereits letzten Februar ein Tierhalteverbot für die Tierhalterin verfügt. Weil sich die Betroffene nicht an das rechtskräftige Verbot gehalten hat, holte der Veterinärdienst die Tiere nun ab. Ein Pferd musste wegen seines schlechten Gesundheitszustandes eingeschläfert werden. Die anderen Tiere werden tierärztlich versorgt und befinden sich in geeigneten Einrichtungen. Bei einem Brand in einem Mehrfamilienhaus in der deutschen Stadt Bochum sind 3 Menschen ums Leben gekommen. 5 weitere erlitten eine Rauchgasvergiftung und kamen ins Spital, heißt es von der Polizei. Die Feuerwehr konnte mehrere Menschen mit Leitern und einem Sprungpolster aus dem brennenden Haus retten. Wie es zum Feuer kam, ist noch unklar. Die Polizei ermittelt. Tech-Milliardär Elon Musk hat vor den wichtigen Zwischenwahlen Anfang November rund $276 Millionen an die republikanische Partei von US-Präsident Donald Trump gespendet. Das melden US-Medien. Musk sei damit der mit Abstand größte bekannte Geldgeber der Republikaner im diesjährigen Wahlkampf. Musk, der reichste Mann der Welt, hatte bereits im Präsidentschaftswahlkampf vor 2 Jahren mehr als $250 Millionen an Trump gespendet.
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8: Es hat Wolken, zwischendurch drückt ein bisschen Sonne durch. Am Abend dann wieder mehr Wolken und später ein paar Regentropfen möglich. Es langt heute Nachmittag für 16 Grad. Morgen zum Start vom Mittwoch dann noch ein paar Wolkenreste und Regentropfen möglich. Später dann ziemlich sonnig. Es langt für milde 18 bis 19 Grad.
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8: Typ 2 ist das aktuelle Meldungen für die, die uns im Auto hören. Gute und sichere Fahrt.
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8: Ja, mach jetzt Radio laut für den Song da. We will rock you for Queen. Zum Start von unseren 4 Songs am Stück. Jonas wird am Mikrofon. Weiter einen guten Dienstagnachmittag mit Radio 1.

Michael Bublé zum Abschluss von unseren vier Songs am Stück. Save the Last Dance for Me heisst der Song. In diesem Jahr 2026 sind es 50 Jahre her, wo ABBA den Song Dancing Queen rausgebracht haben. Über ein Jahr lang haben die beiden, der Benny und der Björn, an dem Song rumgefeilt, bis er dann endlich perfekt war. Und man kann sagen, die Arbeit hat sich gelohnt. Ein Welthit. ABBA mit dem Song Dancing Queen bei Radio 1.

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1: Heute Nachmittag ein Mix aus Sonne und Wolken. Gegen Abend dann tendenziell wieder mehr Wolken, die aufziehen. Es langt für 17 Grad. Morgen Mittwoch nach Restwolken und ein paar letzten Regentropfen. Ziemlich freundliches Wetter mit Sonne. Es langt für 19 Grad.
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1: Aktuelle Meldungen, gute Fahrt.
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1: Ich bin der Felix Haldimann. Eine sichere AHV brauche eine moderate Mehrwertsteuererhöhung. Das wollen Bundesrat und Parlament und beantragen deshalb eine Erhöhung um 0,4 auf 8,5%. Wer nicht für diese Lösung zur Finanzierung einer 13. AHV-Rente sei, wolle eigentlich nur das Rentenalter erhöhen, sagt Philipp Matthias Briggi, Präsident der Mitte.
2: Die Gespräche mit den Menschen zeigen uns, dass man die 13. AHV-Rente wollte, aber dass man durchaus auch bereit ist, für eine nachhaltige Finanzierung zu sorgen. Ein Nein würde die Finanzierungslücke nicht schließen, es würde den finanziellen Handlungsdruck aber für die kommenden Jahre massiv erhöhen.
1: Am 29. November entscheidet das Volk über eine Erhöhung der Mehrwertsteuer für die AHV. Die Lebenserwartung in der Schweiz nimmt weiter zu, allerdings so langsam wie noch nie seit Beginn der Erhebungen, das teilt das Bundesamt für Statistik mit. Die Lebenserwartung steige vor allem, weil weniger Menschen an Krebs- oder Herz-Kreislauf-Erkrankungen sterben. Frauen leben weiterhin länger als Männer, der Vorsprung ist aber kleiner geworden. Die Lebenserwartung liegt bei Frauen bei 85,5 Jahren, bei Männern bei 81,6 Jahren. Das Bundesgericht hat eine Freiheitsstrafe von 5 Jahren und 11 Monaten für einen Mann aus dem Kanton Bern bestätigt. Der Mann hatte seine schwangere Ex-Freundin von 2 Personen verprügeln lassen, um den Fötus zu töten. Die Tötung misslang aber. Das Bundesgericht hat nun eine Beschwerde des Mannes abgewiesen. Der Mann weise ein hohes Gewaltpotenzial auf. Damit ist seine Verurteilung rechtskräftig. Im Stadtzürcher Kreis 2 ist am Morgen ein 42-jähriger Mann bei einem Unfall tödlich verletzt worden. Eine 40-jährige Autofahrerin hatte bei der Autobahnausfahrt Zürich-Brunau den linken Randstein touchiert und dann die Herrschaft über ihr Auto verloren. Anschließend kollidierte sie mit einem dreirädrigen Kleinmotorrad. Der 42-jährige Kleinmotorradlenker wurde dadurch so schwer verletzt, dass er noch vor Ort starb. Der schwere Hagelsturm von Ende August hat versicherte Schäden von rund 1,7 Milliarden Franken verursacht. Das schätzt der Rückversicherer Swiss Re. Die Kantone Bern, Solothurn, Aargau, Zürich und Thurgau waren insbesondere vom Unwetter betroffen. Mehr als die Hälfte der Summe betraf beschädigte Autos. Die Hagelkörner erreichten teils einen Durchmesser von bis zu 5 Zentimetern.
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3: An den einen Orten sieht man noch Sonnenstrahlen heute Nachmittag, aber es hat doch mehr und mehr Wolken gegeben, die jetzt hier aufgezogen sind. Vor allem auch gegen den Abend ist es dann bewölkt und es wird später noch ein bisschen Regen geben. Trotz allem ist es aber tendenziell mild. Wir messen in Zürich, Winterthur und Schaffhausen um die 17 Grad. In der Nacht auf morgen ist es bewölkt, örtlich gibt es Regengüsse, vor allem Richtung Alpen. Und morgen am Mittwoch gibt es letzte Tropfen zuerst auch Richtung Alpen und ganz im Osten. Sonst nach Restwolken ein Übergang zu eher wieder sonnigem Wetter morgen Nachmittag. Mit Temperaturen von bis zu 19 Grad.
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3: Es hat beim Nordring von Bern Richtung St. Gallen im Moment stockenden Verkehr zwischen dem Limmataler Kreuz und dem Gubrisch-Tunnel. Dann Westring, Basel Richtung Chur. Zwischen dem Limmataler Kreuz und Urdorf Nord hat es Stau wegen einer Baustelle, die es dort hat. Der rechte Fahrstreifen ist gesperrt. Es staut beim Westring auch noch von Basel Richtung Chur zwischen dem Limmataler Kreuz und Urdorf Süd, aber das wegen einem Bahnfahrzeug. Und noch stockenden Verkehr, noch eine Westring Chur Richtung Basel zwischen Urdorf Süd und dem Limmataler Kreuz. Allen unterwegs eine gute Fahrt.
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3: Ja, gestern haben wir es schon erlebt und gestern habe ich auch versprochen, dass es nicht die letzte Möglichkeit ist, um an ein Ticket zu kommen für unsere Friday Night Party. Als nächstes hören wir jetzt aber zuerst einmal vor allem, wann ist denn die Friday Night Party, wo ist sie und eben, wie kommt man an ein Billett. All diese Informationen gibt es noch im Verlauf von dieser halben Stunde, darum gut aufpassen. Wir haben jetzt aber zuerst einfach einmal Musik zum Geniessen parat gemacht. Jade ist da mit dabei, wie der nächste vierte Phil Collins ebenfalls. Und anfangen durch Stevie Wonder. Ist

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1: Es sind schon ein bisschen mehr Wolken aufgezogen, teilweise sieht man noch die Sonne, aber es wird hauptsächlich in den nächsten paar Stunden auf der Abend zu bewölkt sein, gibt dann auch später noch ein bisschen Regen. Wir messen heute 17 Grad. In der Nacht übrigens auch örtlich Regengüsse dabei. Morgen gibt es Richtung Alpen und ganz im Osten zuerst noch letzte Tropfen und es sind noch Restwolken rum. Im Verlauf des Tages wird es aber wieder ziemlich sonnig, morgen Nachmittag mit 19 Grad.
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1: An zwei Orten haben wir momentan Verkehrsüberlastung. Da kommen Sie nur stockend für Sie. Auf der A1 Bern Richtung St. Gallen zwischen dem Limmataler Kreuz und dem Gubristunnel und auf der A3 Westringchur Richtung Basel zwischen Urdorf Nord und dem Limmataler Kreuz. Allen, die auch noch unterwegs sind, wünschen wir eine gute Fahrt.
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Paris Night License to Kill. Jetzt dann geht es 10 vor 4. Und es geht wieder mit dem Paul Simon, US-amerikanischen Musiker und Songwriter. Er ist am 13. Oktober 1941 in New Jersey geboren worden. Heisst, heute feiert Paul Simon seinen 85. Geburtstag. Bekannt wurde ist er natürlich als Teil vom Duo Simon and Garfunkel. Das hat er im 57 mit seinem Schulfreund Art Garfunkel gegründet. Und fast alle von denen auf ihren Lieder hat er geschrieben. Der ganz grosse Erfolg haben sie im 65 dann kam mit The Sound of Silence und im 70 hat der Paul Simon erfolgreich seine Solo-Karriere gestartet. Wir gratulieren ihm heute herzlich zum 85. Geburtstag und hören Diamonds on the Soles of Her Shoes.

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0: 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Es ist 4 Uhr. 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
2: Ich bin der Felix Haldimann. Ehepaare sollen bei der Bundessteuer weiterhin eine gemeinsame Steuererklärung ausfüllen. Das fordert eine Initiative der Mitte. Es sei fairer, wenn ein gemeinsames Einkommen versteuert werde, weil dann berücksichtigt sei, dass sein Ehepartner vielleicht nicht erwerbstätig sei. Allerdings hat das Volk bereits die Individualbesteuerung beschlossen. Diese würde bei den Kantons- und Gemeindesteuern weiterhin gelten. Das ergäbe ein Steuerwirrwarr, sagt Bundesrätin Karin Keller-Sutter.
3: Das führt im Falle einer Annahme zu einer rechtlich sehr anspruchsvollen Situation, insbesondere für die Kantone. Damit könnten ab 2032 zwei unterschiedliche Systeme nebeneinander stehen.
2: Bundesrat und Parlament lehnen die Volksinitiative deshalb ab. Die Initiative kommt am 29. November an die Urne. Der schwere Hagelsturm von Ende August hat versicherte Schäden von rund 1,7 Milliarden Franken verursacht. Das schätzt der Rückversicherer Swiss Re. Die Kantone Bern, Solothurn, Aargau, Zürich und Thurgau waren insbesondere vom Unwetter betroffen. Mehr als die Hälfte der Summe betraf beschädigte Autos. Die Hagelkörner erreichten teils einen Durchmesser von bis zu 5 Zentimetern. Im Stadtzürcher Kreis 2 ist am Morgen ein 42-jähriger Mann bei einem Unfall tödlich verletzt worden. Eine 40-jährige Autofahrerin hatte bei der Autobahnausfahrt Zürich-Brunau den linken Randstein touchiert und dann die Herrschaft über ihr Auto verloren. Anschließend kollidierte sie mit einem dreirädrigen Kleinmotorrad. Der 42-jährige Kleinmotorradlenker wurde dadurch so schwer verletzt, dass er noch vor Ort starb. Im Kanton Zürich hat die Staatsanwaltschaft Anklage gegen einen gewalttätigen Fahrzeugdieb erhoben. Der Mann hatte im Kanton Solothurn einen Lieferwagen gestohlen und dann einer Frau in Dübendorf gewaltsam ihr Auto weggenommen. Der 21-jährige Franzose hatte zudem versucht, in Wiel in ein Autohaus einzubrechen. Die Staatsanwaltschaft beantragt wegen Raubs, mehrfachen Diebstahls, mehrfacher Sachbeschädigung, mehrfachen Hausfriedensbruchs und Entwendung eines Motorfahrzeugs eine unbedingte Freiheitsstrafe von 4 Jahren und eine Landesverweisung von 7 Jahren. Nach einem Wohnhausbrand in Irland mit 4 Todesopfern hat die Polizei Mordermittlungen eingeleitet. Die Ermittler gehen von einem Brandanschlag aus. Beim Brand sind ein Mann, eine Frau und 2 Kinder ums Leben gekommen, berichtet die Nachrichtenagentur PA. 2 weitere Kinder mussten mit lebensbedrohlichen Verletzungen ins Spital.
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4: In Zürich ist der SMI aktuell bei 13.971 Punkten. Das ist ein Plus von 0,68%. An der Wall Street in New York ist der Dow Jones bei 51.881 Punkten plus 0,09%. Und die Devise, ein Euro wird gehandelt für 93,25 Rappen und der US-Dollar gibt es für 83,33 Rappen.
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4: Wir haben schon vermehrt Wolkenfelder am Himmel. Heisst, die Sonne zeigt sich nur noch ganz selten. Es gibt mehr und mehr Wolken, auch gegen den Abend. Später dann auch ein bisschen Regen dabei. Wir haben heute ein Temperaturmaximum von 17 Grad. In der Nacht auf morgen ist es auch grau bewölkt. Örtlich gibt es Regengüsse, vor allem Richtung Alpen. Morgen früh 10 bis 12 Grad zum Start in Mittwoch Richtung Alpen. Und ganz im Osten gibt es noch letzte Tropfen. Dann kann es im Verlauf vom Tag langsam ein bisschen auflockern. Gibt sonnige Abschnitte am Nachmittag mit bis zu 19 Grad.
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4: Momentan kommen Sie an drei Orten nur stockend für Ski A1 Bern Richtung St. Gallen zwischen Dietike und dem Gubrisch-Tunnel, dann A1 St. Gallen Richtung Zürich zwischen der Verzweigung Brüttisellen und Zürich-Ost und auf dem Westring von Chur Richtung Basel stockend zwischen Urdorf Nord und dem Limmataler Kreuz.
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4: Wir reden als nächstes über Emojis. Brauchen wir ja eigentlich alle, würde ich sagen, ab und zu mal. Wenn man ein WhatsApp schreibt, dann kann man das, was man geschrieben hat, vielleicht noch unterstützen mit einem Smiley oder einem Herzli oder mit was auch immer. Allerdings kann man diese Emojis definitiv auch falsch verstehen. Man kann meinen, sie bedeuten etwas ganz anderes und noch viel schlimmer. Sie können für Hassrede verwendet werden. Also zum Teil haben sie vielleicht eine rassistische Aussage oder vielleicht sogar irgendeine rechtsradikale Aussage. Und wir wissen das gar nicht. Darum ganz wichtig, es braucht jemand oder etwas, wo uns die Emojis richtig erklärt, sozusagen dekodiert. Und genau so etwas liefert jetzt die Stiftung gegen Rassismus und Antisemitismus. Über den Hate Speech Decoder reden wir als nächstes ausführlich. Zuerst gibt es aber vier am Stock und der Michael Jackson fängt an. Der Song ist aus dem 86, ein grosser Erfolg gewesen. Ich hatte ihn sogar mal noch auf einem Kassettli gehabt. Da kann ich mich gut daran erinnern, an das Cover von diesem Kassettli Bad. Jetzt bei Radio 1 weiterhin viel Vergnügen. Wünscht am Mikrofon Linda Gwerder.

0: Radio 1 am Dienstagnachmittag, 20.04 Uhr. Wir alle brauchen ab und zu ja Emojis, also dass man so Zeichen oder Emojis braucht, wenn man ein WhatsApp schreibt, ist ja, glaube ich, ziemlich normal, die einen mehr, die anderen weniger. Aber dass man das Ganze im Zusammenhang mit Hassrede, Rassismus oder auch Rechtsextremismus kann in Verbindung bringen, an das denken sicher die wenigsten. Und vor allem muss man ja zuerst auch noch wissen, welches Emoji allenfalls noch ganz andere Bedeutung haben kann. Darum gibt es jetzt von der Stiftung gegen Rassismus und Antisemitismus einen sogenannten Hate Speech Decoder, also einen Katalog, wo einem die Zweideutigkeiten von Emojis erklärt. Philipp Bessermann, Geschäftsleiter von der GRA, der Stiftung gegen Rassismus und Antisemitismus. Habt ihr in der aktuellen Zeit eigentlich auch eine Zunahme können feststellen von Hate Speech oder eben Rassismus, Antisemitismus etc.?
1: Es hat sicher eine Zunahme gegeben, vor allem antisemitischen Vorfällen seit dem 7. Oktober 2023. Aber im Allgemeinen haben wir viel zu tun und werden auch viel zu tun haben in Zukunft, auch abgesehen von dem.
0: Und jetzt haben wir den Hate Speech Decoder veröffentlicht, wo uns die verschiedensten Bedeutungen von Emojis aufzeigt. Warum braucht es den?
1: Genau, es geht vor allem darum, dass Personen auch in Autoritätsverhältnissen, also zum Beispiel Eltern oder Lehrpersonen oder auch Leute, die bei Behörden arbeiten, ein Nachschlagwerk haben, einen Ort haben, wo sie nachschauen können, wenn einem auffällt, zum Beispiel im Chat vom Kind, von der Schule beispielsweise, dass man gewisse Sachen nicht versteht oder dass es heftige Reaktionen gibt auf gewisse Emojis, dass man nachvollziehen kann, hey, läuft da alles super ab oder gibt es da eine Situation, wo ich müsste eingreifen müsste.
0: Also es gibt Emojis, die ich als total harmlos empfinde, aber in einem gewissen Kontext ganz andere Bedeutung haben.
1: Genau, es gibt solche, die können zum Beispiel diskriminierend sein, beziehend auf das Geschlecht oder auf die Sexualität und dann auch gebraucht werden gegen eben jetzt gerade in einer Schulklasse-Situation gegen einzelne Mitschülerinnen oder Mitschüler. Und andere können aber auch sein, einfach zum Ideologie so signalisieren, dass es vielleicht gespönlich verstehen, aber Lehrpersonen nicht.
0: Ich habe zum Beispiel auch nicht gewusst, dass ein Glas Milch in der rechtsextremen Szene als ein Symbol verwendet wird. Also da gibt es wirklich ein paar, die einem überraschen.
1: Absolut. Ich meine, es ist wirklich verrückt. Es gibt ja auch, also gewisse sind wirklich auch, also jetzt sind auch zerstört worden. Mhm. Also zum Beispiel das OK-Zeichen, der Daumen und der Zeigefinger in einem Ring und die drei gestreckten Finger ist ja eigentlich über Jahrzehnte einfach ein völlig unverfängliches Zeichen gewesen, zu sagen, ist gut. Und jetzt ist es so krass eingenommen von Rechtsextremen, dass wenn man zum Beispiel ein Foto macht und jemand dann das OK-Zeichen im Foto macht, ist es eigentlich sehr ein starker Hinweis darauf, dass das rechtsextreme Gradierung ist. Dass es wandelt sich auch mit der Zeit.
0: Den Hate Speech Decoder finden wir unter www.gra.ch unter Bildung und Wissen. Zuerst sollte man unbedingt oben die einzelnen Einleitungstexte lesen. Und es hat unten bei den Quellen noch ganz viele Listen, wo man die verschiedensten Bedeutungen nachlesen kann.
1: Die Idee bei uns, das User Experience soll sein, ich als Mutter zum Beispiel bin im Chat von meinem Kind, ich merke, ich komme überhaupt nicht raus, was da diskutiert wird. Aber oft, wenn dann so ein bisschen extremistisches Gedanken gut rum ist mit Emojis, dann werden zum Teil auch krasse Bilder gepostet. Und dass man sich dann denkt, ja, ich komme eigentlich überhaupt nicht raus, aber irgendetwas ist da irgendwie nicht gut. Und dass man dann würde ins Internet gehen und suchen, hey, Emoji so und so, was bedeutet das? Und dann würde man bei uns vom Decoder landen. Und man hat quasi eine kleine Bestätigung, ja, vielleicht ist es wirklich etwas, was ich genauer anschauen soll.
0: Besten Dank für die Infos, Philipp Bessermann von der Stiftung gegen Rassismus und Antisemitismus. Sehr spannend, was ich dort in kürzester Zeit über die verschiedensten Emojis und ihre Bedeutung alles erfahren habe.

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5: Es sind schon mehr Wolken aufgezogen. Der heutige Abend zeigt sich hauptsächlich von einer bewölkten Seite. Es wird dann zum Teil auch noch Regen geben. Die Temperaturen sind heute auf 17 Grad angestiegen. Im Verlauf der Nacht und bis morgen geht es zurück auf 10 bis 12 Grad. Auch in der Nacht gibt es örtlich Regengüsse. Der Mittwoch startet Richtung Alpen, ganz im Osten noch bewölkt mit letzten Tropfen. Sonst kann es morgen dann tagsüber langsam auflockern, wird wieder ziemlich sonnig und es gibt morgen Nachmittag 19 Grad.
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5: Es hat auf der A1 in beiden Richtungen schon ein paar wenige stockende Abschnitte wegen Verkehrsüberlastung. Das gleiche gilt für den Westringchur Richtung Basel. Da stockt es ab Urdorf Nord. Aber es ist noch nie ein längerer Stau vermeldet. Ich wünsche eine gute Fahrt.
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1: Michail Gorbatschows Perestroika und Glasnost-Politik macht es im August 1987 möglich. Die Sowjetunion öffnet den eisernen Vorhang für einen Musiker aus dem Land des einstigen Klassenfeindes. Billy Joel ist zunächst skeptisch, ob das Vorhaben, die Städte Leningrad und Moskau in seine Bridge-Tour aufzunehmen, richtig war. Schließlich gibt es kaum Erfahrungswerte westlicher Musiker mit Auftritten in Staaten des Warschauer Pakts. Vorsichtshalber nimmt Joel seine junge Familie mit in den Osten, um zum Trost ein Stück Heimat bei sich zu haben, falls die Konzerte unter der roten Fahne zum Fiasko werden oder an behördlichen Auflagen scheitern sollten. Doch er hat den Trost gar nicht nötig. Die Konzerte in Leningrad und Moskau werden zum unvergesslichen Erlebnis für den Amerikaner. Das einprägsamste Erlebnis hat Joel allerdings abseits der Konzertbühne. In Moskau macht er die Bekanntschaft eines Künstlers aus dem berühmten Gorki-Park-Zirkus. Clown Victor bringt Joels anderthalbjährige Tochter Alexa Ray zum Lachen. Joel ist berührt davon und schließt Freundschaft mit dem 43-jährigen Russen, der die gleichen Nöte und Sorgen eines Familienvaters hat wie der amerikanische Musiker. Nur, dass Victor nicht in New York geboren wurde, sondern auf der anderen Seite des Eisernen Vorhangs, in Leningrad.

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8: Ich bin der Felix Haldimann. Guten Abend. Obwohl die Individualbesteuerung bereits beschlossen ist, stimmt die Schweiz im November erneut über die Besteuerung von Ehepaaren ab. Die Mitte-Initiative fordert, dass Ehepaare bei der Bundessteuer eine gemeinsame Steuererklärung ausfüllen. So soll der Heiratsbonus weiterhin bestehen bleiben. Das führe nun aber dazu, dass unverheiratete Paare gegenüber Ehepaaren steuerlich benachteiligt werden, sagt Bundesrätin Karin Keller-Sutter.
9: Warum soll für Sie steuerlich etwas anderes gelten, nur weil Sie nicht verheiratet sind? Anders als mit der Initiative würden mit der Individualbesteuerung alle gleich behandelt.
8: Bundesrat und Parlament lehnen die Volksinitiative deshalb ab. Die Initiative kommt am 29. November an die Urne. Junge Frauen verdienen trotz ihres Bildungsvorsprungs weniger als Männer. Der Unterschied wird aber kleiner, wie eine Studie der Uni Lausanne zeigt. Mia Schirmer.
10: 1980 hat eine 25-jährige Frau im Schnitt noch 55% weniger verdient als ein Mann. 30 Jahre später verdienen Frauen immerhin nur noch 14% weniger als gleichaltrige Männer. Zu dieser Verbesserung ist es vor allem darum gekommen, weil Frauen heutzutage im Durchschnitt mehr Bildung haben als Männer. Das ändert auch etwas bei Partnerschaften. Vor 25 Jahren hat nur ein Viertel der Männer mit einem Hochschulabschluss mit einer Frau zusammengelebt, die den gleichen Bildungsstand hat. Heute ist das laut der Uni Zürich üblicher. Es trauen sich auch immer mehr Männer mit einem mittleren Bildungsstand eine Beziehung mit einer Frau zu, die mehr Bildung hat als sie.
8: Im Kanton Zürich hat die Staatsanwaltschaft Anklage gegen einen gewalttätigen Fahrzeugdieb erhoben. Der Mann hatte im Kanton Solothurn einen Lieferwagen gestohlen und dann einer Frau in Dübendorf gewaltsam ihr Auto weggenommen. Der 21-jährige Franzose hatte zudem versucht, in Wiel in ein Autohaus einzubrechen. Die Staatsanwaltschaft beantragt wegen Raubs, mehrfachen Diebstahls, mehrfacher Sachbeschädigung, mehrfachen Hausfriedensbruchs und Entwendung eines Motorfahrzeugs eine unbedingte Freiheitsstrafe von 4 Jahren und eine Landesverweisung von 7 Jahren. Nach einem Wohnhausbrand in Irland mit 4 Todesopfern hat die Polizei Mordermittlungen eingeleitet. Die Ermittler gehen von einem Brandanschlag aus. Beim Brand sind ein Mann, eine Frau und 2 Kinder ums Leben gekommen, berichtet die Nachrichtenagentur PA. 2 weitere Kinder mussten mit lebensbedrohlichen Verletzungen ins Spital.
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11: In Zürich ist der SMI aktuell bei 13.928 Punkten. Das ist ein Plus von 0,37%. An der Wall Street in New York ist der Dow Jones bei 51.776 Punkten, minus 0,12%. Und die Devise, 1 Euro wird gehandelt für 93,20 und der US-Dollar gibt es für 83,27.
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11: Wie es weitergeht, weiss der Peter Wick.
12: Der heutige Abend bringt uns dichte Wolken der Folge da und dort ein paar Regentropfen und so geht es in die Nacht rein. Mit örtlich mal ein paar Regengütschli, die durchziehen. Die Temperaturen gehen retour bis morgen früh auf 8 bis 10 Grad. Morgen am Morgen da hat es eine Restwolke und vereinzelt auch noch einen letzten Tropfen, vor allem Richtung Osten und Bergen zu. Im Laufe des Tages gibt es allerdings einen Übergang zu doch recht sonnigem Wetter mit flachen Quellwolken und freundlichen bzw. milden Verhältnissen. Die Temperaturen gehen darauf bis auf 18 bis 19 Grad.
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11: Es hat auf der A1 in beiden Richtungen schon stockende Abschnitte wegen Verkehrsüberlastung. Also ein bisschen ist es losgegangen hier mit dem Feierabendverkehr. Es ist aber noch nie einen längeren Stau vermeldet. Wir haben auch stockenden Verkehr beim Westring, Chur Richtung Basel, zwischen Durdorf Nord und dem Limmataler Kreuz. Dann stockt es auf der A4 Winterthur Richtung Schaffhausen, zwischen Winterthur Nord und Henkert. Und es ist ein Stau vermeldet über den Seedamm in Richtung Rapperswil. Ich wünsche allen unterwegs eine gute Fahrt.
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11: Ja, da ist jetzt doch schon sehr oft und schon seit einer sehr langen Zeit darüber diskutiert worden, über die Heiratsstrafe, Individualbesteuerung. Da haben wir aber im März ja einen Durchbruch erreicht. Die Schweiz hat Ja gesagt zu der Individualbesteuerung. Aber jetzt wird da schon wieder darüber geredet, warum und wieso. Wir haben es für Sie zusammengefasst in dieser halben Stunde. Nach der Whitney Houston, die da bei den nächsten vier dabei ist, Supertramp, Olivia Newton-John und anfangen tun die Rolling Stones. Der Song heisst Jumping Jack Flash. Ein guter Start in Dienstag, Feierabend, gewünscht am Mikrofon.

0: Der Logical Song von Supertramp, 20 Minuten nach der 5 am Dienstagabend. Jahrelang hat die Schweiz darüber diskutiert, wie Ehepaar und unverheiratete Paar die Steuererklärung ausfüllen sollen. Im März hat es dann den Durchbruch gegeben. Die Schweiz hat Ja gesagt zu der Individualbesteuerung. Heisst, ob verheiratet oder nicht, jeder und jede sollen eigene Steuererklärung ausfüllen müssen. Die Mitte kommt jetzt aber wieder mit einem anderen Vorschlag, nämlich die Initiative «Ja zu fairen Bundessteuern auch für Ehepaare». Mehr dazu von der Bundeshausredaktorin Mary Milanovic.
1: Wie auch die Individualbesteuerung will die Mitte-Initiative die Heiratsstrafe abschaffen. Ein Ehepaar hat nämlich nach dem heutigen Modell bei den Steuern Nachteil, wenn beide arbeiten. Die berühmte Heiratsstrafe also. Es gibt aber auch einen Heiratsbonus. Dann, wenn beispielsweise die Frau daheim ist und auf das Kind schaut und der Mann geht arbeiten. Und genau wegen dem Bonus gibt es Ende November nochmal eine Abstimmung. Die Mitte will zwar die Heiratsstrafe abschaffen, der Bonus der soll aber bleiben. Das sei ungerecht, sagt Bundesrätin Karin Keller-Sutter. So seien dann unverheiratete Paar benachteiligt.
2: Warum soll für sie steuerlich etwas anderes gelten, nur weil sie nicht verheiratet sind? Anders als mit der Initiative würden mit der Individualbesteuerung alle gleich behandelt.
1: Die Initiative macht die Steuererklärung auch grundsätzlich schwierig. Laut der Initiative sollen Ehepaare für Bundessteuern eine gemeinsame Steuererklärung ausfüllen. Bei der Gemeinde- und Kantonssteuer soll aber jede und jeder eine eigene Steuererklärung ausfüllen, genauso wie man es bei der Individualbesteuerung entschieden hat. Ein Steuerchaos, sagt Karin Keller-Sutter.
2: Das führt im Falle einer Annahme zu einer rechtlich sehr anspruchsvollen Situation, insbesondere für die Kantone. Damit könnten ab 2032 zwei unterschiedliche Systeme nebeneinander stehen.
1: Und billig wäre das Ganze nicht. Der Bund würde bei den Bundessteuern jedes Jahr zwischen 680 Millionen und 3 Milliarden Franken verlieren.

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1: Der heutige Abend ist hauptsächlich bewölkt. Es gibt dann später auch noch ein bisschen Regen. Und auch in der Nacht geht es grau bewölkt weiter mit örtlichen Regengüssen, vor allem in Richtung Alpen. Wir haben heute Abend am 8. noch so um die 13 Grad. Morgen früh 10 bis 12 Grad. Es kühlt nicht so fest ab wegen den vielen Wolken. Und der Mittwoch bringt zuerst Richtung Alpen und ganz im Osten letzte Tropfen und sonst Restwolken. Im Verlauf des Tages gibt es aber einen Übergang zu ziemlich sonnigem Wetter. Morgen Nachmittag mit bis zu 19 Grad.
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1: Zuerst eine Warnmeldung wegen Gegenständen. Auf der A1 Zürich Richtung Bern zwischen Baden-West und der Verzweigung Bierfeld liegen irgendwelche Gegenstände auf der Fahrbahn. Wir haben dort auch noch eine Unfallmeldung A1 Bern Richtung Zürich zwischen Megenwil und der Verzweigung Bierfeld. Dort staut der linke Fahrstreifen momentan blockiert. Und dann noch die A1 Zürich Richtung St. Gallen zwischen Töss und Wülflingen. Stau nach einem Unfall. Auch der linke Fahrstreifen gesperrt, also die Fahrbahn ist dort verengt. Sonst hat es noch ganz viele stockende Abschnitte auf der A1 in beiden Richtungen, wie immer im Feierabendverkehr. Dann hat es stockende Abschnitte auf der A15 Oberlandautobahn Brüttisellen Richtung Uster ab Uster Nord, hier wieder Richtung Jona zwischen Rütti und Rapperswil und Stau über den Seedamm Richtung Rapperswil und Stau hat es auch auf der H4 Zürich Richtung Luzern zwischen Zielbruck und der Büssig-Konerstrasse, auch das wegen Verkehrsüberlastung. Ich wünsche Ihnen allen eine gute Fahrt.
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2: Sie können sich vielleicht erinnern, letzte Woche haben wir so über einen Strafvollzug geredet und über ein ganz bestimmtes Thema reden. Nämlich all die Strafen, die man verhängen tut, wenn jemand seine Bussen nicht zahlt. Und das sind sehr, sehr grosse Beträge und sehr viele solche Fälle. Man rechnet, dass in der Schweiz jedes Jahr ungefähr 500 Millionen Kosten anfallen wegen solchen Bestrafungen, die man gibt für Leute, die Bussen nicht zahlen. Und das ist eine unglaubliche Geschichte. Und das führt dazu, dass all die Gefängnisse, die wir zu wenig haben in der Schweiz, die überbereit sind, wo man Milliarden investieren müsste, um das aufzuschaffen, dass das nicht mehr müsste passieren. Also da den ganzen Strafvollzug anpassen und die Sachen mit einem Bussenersatzstrafen abschaffen. Und ich habe gesagt, es gibt aber noch einen zweiten Ort, wo ich möchte den Strafvollzug ein bisschen anpassen. Wir haben in den letzten Jahren immer wieder erlebt in der Schweiz, dass gewisse Banken gesudelt haben. Dass gewisse Banken gestraft worden sind, Verfahren eröffnet worden sind und dann hat sich immer herausgestellt, dass die irgendwie auch mit dem Geldwaschen in Konflikt gekommen sind. Sie haben Geld gewaschen und das ist nun wirklich nicht mehr ein Kavaliersdelikt. Weil Geldwäsche ist eine ganz grosse Katastrophe. Weil Geldwäsche, das heisst, man tut Drogen, man tut Kriminalität unterstützen und lässt das gelten. Und offenbar bringt man das einfach nicht so weg. Weil die Versuchung so gross ist, bei solchen Sachen zu handeln und Geld rauszuholen, dass offenbar sehr viele dem nicht widerstehen können. Und da meine ich, da müssen wir auch den Strafvollzug ändern. Es lange nicht mehr, dass irgendjemand einen Buß ausspricht und dann ist die Sache wieder erledigt, sondern wer Geldwäscherei macht und das mehr als eines macht, der soll ein Berufsverbot bekommen als Banker. Die sind nicht mehr geeignet, den Beruf auszuüben, wenn sie dem nicht widerstehen können. Und das wäre eine ganz wichtige Veränderung auch vom ganzen Strafvollzug, der überfällig ist.

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6: Ich bin der Felix Haldimann. Guten Abend. Eine sichere AHV brauche eine moderate Mehrwertsteuererhöhung. Das wollen Bundesrat und Parlament und beantragen deshalb eine Erhöhung um 0,4 auf 8,5%. Wer nicht für diese Lösung zur Finanzierung einer 13. AHV-Rente sei, wolle eigentlich nur das Rentenalter erhöhen, sagt Philipp Matthias Briggi, Präsident der Mitte.
7: Die Gespräche mit den Menschen zeigen uns, dass man die 13. AHV-Rente wollte, aber dass man durchaus auch bereit ist, für eine nachhaltige Finanzierung zu sorgen. Ein Nein würde die Finanzierungslücke nicht schließen, es würde den finanziellen Handlungsdruck aber für die kommenden Jahre massiv erhöhen.
6: Am 29. November entscheidet das Volk über eine Erhöhung der Mehrwertsteuer für die AHV. Die Allianz gegen das Freihandelsabkommen der Schweiz mit Südamerika hat heute mit der Unterschriftensammlung für ein Referendum begonnen. Vertreter der Allianz warnten heute, dass das Abkommen den Regenwald bedrohe. Tierfutterproduktion und Rinderhaltung trieben die Abholzung von Regenwäldern voran, wurde argumentiert. Das Mercosur-Abkommen sporne den Import von Lebensmitteln aus Regenwaldregionen zusätzlich an. Zudem bedrohe das Abkommen auch die Schweizer Landwirtschaft. Für den schweren sexuellen Missbrauch von Kindern in Asien hat ein deutsches Gericht einen 72 Jahre alten Mann zu 6 Jahren Haft verurteilt. Der Angeklagte aus dem Bundesland Mecklenburg-Vorpommern hatte seine Taten im Prozess gestanden. Er wurde in 13 Fällen schuldig gesprochen. Das Gericht sah es als erwiesen an, dass der Angeklagte in Asien mehrfach Mädchen im Alter von 7 bis 12 Jahren missbraucht hatte. Ein festgesessener Höhlenforscher ist auf der italienischen Insel Sardinien nach 27 Stunden gerettet worden. Der 31-jährige Italiener konnte aus den Geröllmassen befreit werden, teilten die Rettungskräfte mit. Der Mann saß nach einem Hangrutsch seit Sonntagnachmittag in 10 Metern Tiefe fest. Deutsche Autobauer leiden unter dem Einbruch in China. BMW, Volkswagen, Audi, Porsche und Mercedes-Benz haben im dritten Quartal alle weniger Autos ausgeliefert als vor einem Jahr. Dies, weil die Autobauer weniger Fahrzeuge in China verkaufen konnten. Dort gingen die Absätze teils deutlich über einen Drittel zurück. Zudem belasten auch die US-Zölle die deutsche Autobranche stark. Die steigende Nachfrage nach Elektroautos in Europa kann die Einbußen bislang nicht ausgleichen.
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2: An der Börse in Zürich hat der SMI geschlossen bei 13.927 Punkten. Das ist ein Plus von 0,36%. An der Wall Street in New York ist der Dow Jones bei 51.699 Punkten, minus 0,27%. Und die Devise 1 Euro wird gehandelt für 93,22 und der US-Dollar für 83,27.
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2: Peter, was bringt uns noch den Rest vom Dienstag?
8: Die heutige Abend bringt uns dichte Wolken der Folge da und dort ein paar Regentropfen und so geht es in die Nacht rein. Mit örtlich mal ein paar Regengütschli, die durchziehen. Die Temperaturen gehen retour bis morgen früh auf 8 bis 10 Grad. Morgen am Morgen da hat es eine Restwolke und vereinzelt auch noch einen letzten Tropfen, vor allem Richtung Osten und Bergen zu. Im Laufe des Tages gibt es allerdings einen Übergang zu doch recht sonnigem Wetter mit flachen Quellwolken und freundlichen bzw. milden Verhältnissen. Die Temperaturen gehen darauf bis auf 18 bis 19 Grad.
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2: Wir haben immer noch eine Warnung wegen Gegenständen auf der Fahrbahn. Betrifft A1 Zürich Richtung Bern. Zwischen Baden-West und der Verzweigung Birfeld liegen irgendwelche Teile auf der Fahrbahn und das kommt offenbar. Jetzt ist die Meldung gerade weg. Das sollte jetzt also behoben sein, dass dort noch Züge auf der Straße rumliegen, aber trotzdem noch die Unfallmeldung aus der Region. Und zwar auf der A1 eben Bern Richtung Zürich zwischen Megenwil und der Verzweigung Birfeld noch der Stau. Dort ist der linke Fahrstreifen blockiert. Noch eine nächste Unfallmeldung haben wir von der A1 Zürich Richtung St. Gallen zwischen Dös und Wülflingen. Auch da staut es. Und dann noch verschiedenste stockende Abschnitte, wie immer im Feierabendverkehr auf der A1 in beiden Richtungen. Ist allerdings nicht ganz so extrem wie auch schon heute Abend. Stocken tut es auch auf der Oberlandautobahn A15 Brütisellen Richtung Oster, ab Oster Nord und Hiwil Richtung Jona zwischen Rütti und Rapperswil. Und dann haben wir noch einen Stau über den Seedamm Richtung Rapperswil. Allen unterwegs eine gute und eine sichere Fahrt.
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2: Jetzt freuen wir uns natürlich auf den Carsten Fuss, unseren Radio 1 wie Experte. Wie immer am Dienstag um diese Zeit hören wir ihn da als nächstes. Wir reden heute über Kultwein. Was sind Kultwein? Was zeichnet die aus? Wo kann man die erleben oder eben ausprobieren, trinken natürlich, das kann uns der Carsten sagen. Macht er nach 4 Songs am Stück. Jetzt hören wir da zuerst Freddie Mercury, Dan Hartmann und Elvis Presley zum Auftakt. Don't be cruel. Schön sind Sie bei uns. Am Mikrofon ist Linda Pferder.

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1: Schon fast in der Mitte vom Oktober sind wir angekommen. Und heute, Carsten, reden wir über Kultweine. Was versteht man darunter oder was verstehst du darunter?
2: Also was ich darunter verstehe und was man generell darunter versteht, sind vielleicht zwei Paar Schuhe. Aber nein, also Kultweine, das sind wie wo einfach ein Kultstatus besitzt im Sinne von rar, extrem gut die Qualität, fein natürlich, also sehr, sehr schmackhaft und eben nicht viel verfügbar. Und solche wie, die könnte man sich vielleicht einmal im Leben.
1: Also es ist dann aber auch eher ein teurer Wein oder allenfalls ein teures Vergnügen, wenn man so sich so einen Kultwein mal
2: genau, gönnt. Es ist eher ein teures Vergnügen. Das ist ungefähr so, als wenn, sagen wir mal, Normalsterbliche wie ich sich einmal dürfte in Ferrari setzen. Und nicht nur drei hocken, sondern eben noch 500 Kilometer fahren auf deutschen Autobahnen.
1: Oh mein Gott, ich kann schon mal drei sitzen, aber nur kurz fahren.
2: Nicht auf deutschen Autobahnen.
1: Das würde ich aber auch nicht wollen, Carsten. Ich bin jetzt nicht so die das gerne hat. Auch nicht auf dem Beifahrer sitzen, das ist mir jetzt gefährlich.
2: Ja, ich bin jetzt auch nicht so der große Schnellfahrer.
1: Gut, aber zurück zum Kultwein.
2: Ja genau, gehen wir zum Thema zurück. Wir haben also so Kultwein, das ist etwas Spezielles. Und wenn ich an einem Abend 12 verschiedene Kultwein probiere, dann ist das doch ist doch Wahnsinn, oder?
1: Weihnachten und Geburtstag und alles miteinander.
2: Ostern, Pfingsten, alles an einem Tag. Und natürlich, wie du schon vermutet hast, das ist natürlich nicht ganz günstig, kostet ein paar Fränkli. Ist aber jetzt auch nicht, also ist jetzt auch nicht extrem wahnsinnig teuer, aber man muss schon ein paar hundert Franken, muss man schon anblättern. Aber das ist etwas, was man bei der Akademie sehr, sehr gern macht und immer wieder. Und das sind immer sehr gefragte Kursabende. Und der nächste habe ich eben am 28.10. da in Zürich, in Zürich-Engi, im Möwepick, im Weinkeller. Mhm. Und das ist schon ein Event, da freue ich mich eigentlich schon das ganze Jahr drauf. Das ist, ich hatte schon befürchtet, dass das am gleichen Datum ist wie Friday Night Party.
1: Ist es nicht?
2: Ist es Gott sei Dank nicht. Also ich kann beides machen.
1: Glück gehabt, sehr gut. Also, das kann man buchen auf der Webseite von der Akademie du Vin, nehme ich an, wenn man dort möchte kommen. Kannst du uns dann schon irgendeinen Kultwein namentlich sagen?
2: Ich könnte also, ganz viele sagen. Da wird der dir, weil du vielleicht dir vielleicht jetzt nicht so, aber vielleicht vielen Wein kennen, wird da wahrscheinlich gerade das Wasser im Mund zusammenlaufen.
1: Kannst du mal ein bisschen anfangen.
2: Also Sassica, ja.
1: Mhm. Habe ich aber auch
2: schon. Ornelaya, Mouton Rothschild, Chateaubriand, Chateau Dickem, Grange Hermitage, Opus One, Senia und so weiter und so fort.
1: Okay, gut. Also das sind sogar Namen eben auch, die ich zum Teil kennen, nicht alle probiert haben, aber definitiv Kult und definitiv schmackhaft, darf man nicht verpassen, alle an einem Abend.
2: Da läuft einem der Chardonnay im Mund zusammen.
1: Gut, also ab auf die Webseite von der Akademie du Vin, dort können Sie buchen für den Abend am
2: 28.10. Ja, um 6:30 am Abend in Möwepick, Zürich-Engi.
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9: Der heutige Abend, der ist bewölkt, es regnet ab und zu. Auch im Verlauf von der Nacht gibt es örtlich Regengüsse, vor allem Richtung Alpen. Wir haben zum Aufstehen am Morgen 10 bis 12 Grad. Richtung Alpen und Osten gibt es morgen letzte Tropfen, sonst Restwolken. Tagsüber tut es auf, wird dann sogar ziemlich sonnig und das mit 19 Grad.
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9: Die Situation auf der Straße im Sendegebiet hat sich ein bisschen beruhigt. Noch ein paar wenige stockende Abschnitte hat es auf der A1, und zwar in beiden Richtungen. Nirgends mehr, aber ist ein längerer Stau vermeldet. Dann stockt es noch auf der Oberlandautobahn Brüttisel Richtung Oster zwischen Oster Nord und Oster Ost. Von Hiwil her Richtung Jona zwischen Rütti und Rapperswil. Und nach wie vor hat es Stau über den Seedamm in Richtung Rapperswil, falls auch Sie noch unterwegs sind. Ich wünsche eine gute und eine sichere Fahrt durch den Dienstag.
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0: Lisa Stansfield, All Around the World. Wir haben jetzt einen Gott 10 vor 7 und sind natürlich gespannt, was es morgen gibt.
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0: Dani, es geht auf die Woche Mitte zu. Was gibt's morgen?
2: Linda, was hat der Eiffelturm oder das Empire State Building gemeinsam mit dem Titlis Tower?
0: Sag.
2: Sie sind alle Mitglied von der World Federation of Great Towers. Und lustig, wir haben ja heute am frühen Morgen von Touristinnen und Touristen aus aller Welt gehört, warum man in die Schweiz geht, die Herbstferien. Und es sind natürlich auch Berge generell, das ganze Jahr sind die wunderschönen Berge. Und jetzt hat es auf dem Titlis oben, auf der Höhe von 3020 Metern, eben das neueste Mitglied. Es ist der höchstgelegenste Tower von dieser Federation. Und was das genau bedeutet, ob jetzt noch mehr Touristinnen und Touristen dort hochgehen und ob ich selber noch muss pressieren, wenn ich zu Lebzeiten, ich darf es ja gar nicht zu laut sagen, ich habe noch nie einen Gletscher gesehen. Wenn ich selber noch einen Gletscher möchte erleben, wir reden darüber morgen mit dem Verantwortlichen André Siedler, Head of Marketing und Sales von Titlis, auch generell über die Titlis Tower. Was ist der Titlis Tower vorher für ein Turm gewesen? Auch das erfahren wir morgen in der Radio 1 Morgenshow.

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0: 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Es ist 7 Uhr. 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
5: Ich bin Felix Haldimann. Guten Abend. Junge Frauen verdienen trotz ihres Bildungsvorsprungs weniger als Männer. Der Unterschied wird aber kleiner, wie eine Studie der Uni Lausanne zeigt. Mia Schirmer.
6: 1980 hat eine 25-jährige Frau im Schnitt noch 55% weniger verdient als ein Mann. 30 Jahre später verdienen Frauen immerhin nur noch 14% weniger als gleichaltrige Männer. Zu dieser Verbesserung ist es vor allem darum gekommen, weil Frauen heutzutage im Durchschnitt mehr Bildung haben als Männer. Das ändert auch etwas bei Partnerschaften. Vor 25 Jahren hat nur ein Viertel der Männer mit einem Hochschulabschluss mit einer Frau zusammengelebt, die den gleichen Bildungsstand hat. Heute ist das laut der Uni Zürich üblicher. Es trauen sich auch immer mehr Männer mit einem mittleren Bildungsstand eine Beziehung mit einer Frau zu, die mehr Bildung hat als sie.
5: Die Allianz gegen das Freihandelsabkommen der Schweiz mit Südamerika hat heute mit der Unterschriftensammlung für ein Referendum begonnen. Vertreter der Allianz warnten heute, dass das Abkommen den Regenwald bedrohe. Tierfutterproduktion und Rinderhaltung trieben die Abholzung von Regenwäldern voran, wurde argumentiert. Das Mercosur-Abkommen sporne den Import von Lebensmitteln aus Regenwaldregionen zusätzlich an. Zudem bedrohe das Abkommen auch die Schweizer Landwirtschaft. Deutsche Autobauer leiden unter dem Einbruch in China. BMW, Volkswagen, Audi, Porsche und Mercedes-Benz haben im dritten Quartal alle weniger Autos ausgeliefert als vor einem Jahr. Dies, weil die Autobauer weniger Fahrzeuge in China verkaufen konnten. Dort gingen die Absätze teils deutlich über einen Drittel zurück. Zudem belasten auch die US-Zölle die deutsche Autobranche stark. Die steigende Nachfrage nach Elektroautos in Europa kann die Einbußen bislang nicht ausgleichen. Die Europäische Union gibt nach dem Regierungswechsel in Ungarn 4,2 Milliarden Euro frei. Die EU-Staaten haben einem entsprechenden Vorschlag zugestimmt. Die Fördergelder hatte die EU wegen Verletzungen gegen EU-Grundwerte unter der rechtspopulistischen Regierung Viktor Orbáns zurückgehalten. Der neue Regierungschef Peter Modjar hatte entsprechende Reformen zur Bekämpfung der Korruption eingeleitet. Die EU-Kommission lobte, dass durch die ergriffenen Maßnahmen EU-Gelder in Ungarn besser kontrolliert würden.
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7: Der heutige Freitagabend zeigt sich von einer bewölkten Seite. Es gibt ab und zu auch ein bisschen Regen, auch noch während der Nacht. Örtlich Regengüsse dabei, das dann vor allem in Richtung Alpen. Die Temperaturen sind morgen Morgen früh bei 10 bis 12 Grad. Es wird morgen Richtung Alpen und ganz im Osten zuerst noch letzte Tropfen geben. Sonst hat es einfach Restwolken umeinander. Im Verlauf des Tages haben wir aber dann einen Übergang zu ziemlich sonnigem Wetter. Morgen am Nachmittag mit Temperaturen von bis zu 19 Grad.
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7: An den meisten Orten kommen Sie jetzt gut. Fürschi, da hat sich die Situation beruhigt. Wir haben noch eine Meldung vom Nordring. Bern Richtung St. Gallen zwischen dem Limmataler Kreuz und dem Gubristunnel stockt es noch wegen Überlastung. Und nach wie vor hat es einen Stau über den Seedamm in Rapperswil. Ich wünsche eine gute Fahrt.
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7: Als nächstes in der kommenden halben Stunde gibt es den Finanztag. Dani Wüthrich redet heute mit dem Gerard Biasco von der Privatbank Merki Baumann über die momentane Situation in Amerika. Also die Ausgangslage im Parlament, so kurz vor den Zwischenwahlen. Alles das gibt es nach ganz viel guter Musik. Ich sehe Abba ist mit dabei, der Peter Gabriel. Und anfangen tun wir mit Roxette. Sleeping in my car. Schön sind Sie bei uns an diesem Dienstagabend. Am Mikrofon begleitet weiterhin Linda Gwerder.

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1: Gerard Biasco, Chefökonom bei der Privatbank Merki Baumann. Wie ist die aktuelle Ausgangslage im amerikanischen Parlament vor den Zwischenwahlen?
2: Ja, wir haben ja jetzt eigentlich eine republikanische Mehrheit im Senat und eine republikanische Mehrheit in der grossen Kammer, quasi Nationalrat von den USA, im Repräsentantenhaus und auch einen republikanischen Präsident. Und das hat in den letzten Jahren ja für die amerikanische Wirtschaft sehr grosse Vorteile gehabt, weil wir haben nochmals Steuersenkungen bekommen bei den Unternehmen, auch bei den Haushalten, aber vor allem bei den Unternehmen, was das Gewinnwachstum verbessert hat. Und wir haben Investitionsanreize bekommen. Wir haben natürlich auch stärkeres Wirtschaftswachstum gehabt. Momentan haben die Republikaner im wichtigen Senat eine Mehrheit von 53 zu 47 Stimmen und im Repräsentantenhaus haben sie eine knappe Mehrheit von 4 Stimmen. Der März, der allgemeine Konsens und auch die Umfragen erwartet mindestens einen demokratischen Wahlsieg im Repräsentantenhaus und jetzt auch zu über 60%, also zunehmend ein Sieg der Demokraten im Senat, in der kleinen Kammer, in der wichtigen Kammer.
1: Wofür setzt sich eigentlich die Demokratische Partei momentan besonders ein?
2: Also die wichtigen Exponenten, das ist auf der einen Seite die ehemalige Vizepräsidentin Kamala Harris und auf der anderen Seite vom linken Lager der Bernie Sanders, die haben sich in letzter Zeit sehr stark dafür eingesetzt, dass die Regulierung soll verstärkt werden für den Ausbau von der künstlichen Intelligenz. Das ist ja das grosse Investitionsthema in der amerikanischen Wirtschaft und führt natürlich zu mehr Wirtschaftswachstum. Wenn es dort eine Regulierung würde geben, dann müssen wir natürlich davon ausgehen, dass der Ausbau von der künstlichen Intelligenz weniger stark wächst, langsamer wächst. Und das könnte natürlich, vor allem wenn im Senat massive Gewinne von den Demokraten am 4. November erfolgen, das könnte natürlich auch das Gewinnwachstum von dem Bereich künstliche Intelligenz, Technologie, Sektor treffen.
1: Abschließend, Gerard Biasco, was könnte denn zwischen den Parteien gespaltenen Kongress bedeuten?
2: Ein gespaltener Kongress, also das heisst, wenn die eine Kammer vom amerikanischen Kongress oder Parlament an die Republikaner geht und die andere Kammer eine Mehrheit der Demokraten hat, dann werden sie sich gegenseitig blockieren. Das heisst, grosse Gesetzesänderungen werden dann sehr schwierig zum Verabschieden. Auch künstliche Intelligenzregulierung wäre sehr schwierig zum Verabschieden. Also das heisst, es wird wahrscheinlich dann weniger Volatilität geben im Wachstum von der Gewinn, von der Wirtschaft und wahrscheinlich auch bei den Finanzmärkten.
1: Besten Dank, Gerard Biasco, Chefökonom bei der Privatbank Merki Baumann.
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Mit Jack and Diane wird es etwas über Viertel vor acht an dem Dienstagabend. Übrigens, der Herr, den wir hier gerade gehört haben, der John Mellencamp, der hat mal einen ganz interessanten oder vielleicht so ein bisschen witzigen Titel bekommen. Und zwar ist der US-amerikanische Rock- und Folk-Sänger sehr, sehr früh Vater geworden, hat mit 19 sein erstes Kind bekommen, ist eine Tochter gewesen, und sie ist dann mit 18 ebenfalls Mutter geworden. Somit ist er mit 37 tatsächlich schon Grossvater gewesen und ist von einem Frauenmagazin in Amerika zum Sexiest Grandfather Alive gekürt worden. Das so eine kleine Geschichte am Rande zu ihm. Und weiter geht es da musikalisch mit der grossartigen Band Aerosmith. Crying haben wir hier aus dem 93. Ich wünsche Ihnen jetzt noch einen ganz gemütlichen Rest von diesem Dienstagabend und bis morgen am Mikrofon verabschiedet sich Linda Gwerder.

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3: Ich bin der Felix Haldimann. Guten Abend. Die Allianz gegen das Freihandelsabkommen der Schweiz mit Südamerika hat heute mit der Unterschriftensammlung für ein Referendum begonnen. Vertreter der Allianz warnten heute, dass das Abkommen den Regenwald bedrohe. Tierfutterproduktion und Rinderhaltung trieben die Abholzung von Regenwäldern voran, wurde argumentiert. Das Mercosur-Abkommen sporne den Import von Lebensmitteln aus Regenwaldregionen zusätzlich an. Zudem bedrohe das Abkommen auch die Schweizer Landwirtschaft. Der Kanton Wallis will ein weiteres Wolfsrudel ausrotten. Er hat beim Bundesamt für Umwelt die Bewilligung zum Abschuss des Rudels Arolla Vöhrbäckle beantragt. Der Bund hat bisher die vollständigen Abschüsse zweier anderer Rudel genehmigt. Insgesamt will der Kanton Wallis 4 Wolfsrudel vollständig beseitigen. Ein festgesessener Höhlenforscher ist auf der italienischen Insel Sardinien nach 27 Stunden gerettet worden. Der 31-jährige Italiener konnte aus den Geröllmassen befreit werden, teilten die Rettungskräfte mit. Der Mann saß nach einem Hangrutsch seit Sonntagnachmittag in 10 Metern Tiefe fest. Deutsche Autobauer leiden unter dem Einbruch in China. BMW, Volkswagen, Audi, Porsche und Mercedes-Benz haben im dritten Quartal alle weniger Autos ausgeliefert als vor einem Jahr. Dies, weil die Autobauer weniger Fahrzeuge in China verkaufen konnten. Dort gingen die Absätze teils deutlich über einen Drittel zurück. Zudem belasten auch die US-Zölle die deutsche Autobranche stark. Die steigende Nachfrage nach Elektroautos in Europa kann die Einbußen bislang nicht ausgleichen. Die Europäische Union gibt nach dem Regierungswechsel in Ungarn 4,2 Milliarden Euro frei. Die EU-Staaten haben einem entsprechenden Vorschlag zugestimmt. Die Fördergelder hatte die EU wegen Verletzungen gegen EU-Grundwerte unter der rechtspopulistischen Regierung Viktor Orbáns zurückgehalten. Der neue Regierungschef Peter Modjar hatte entsprechende Reformen zur Bekämpfung der Korruption eingeleitet. Die EU-Kommission lobte, dass durch die ergriffenen Maßnahmen EU-Gelder in Ungarn besser kontrolliert würden.
0: Radio 1 Wetter.
3: Am Morgen wird es neblig und bewölkt. Temperaturen sind bei um die 18 Grad.
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3: Es ist nichts los im Sendegebiet. Ihr habt Freifahrt.
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Das ist der Doppelpunkt. Heute spreche ich mit Heinz Vögeli. Er ist Mr. VBZ und tritt nach 35 ereignisreichen Jahren tritt er ab. Mit ihm unterhält sich im Verlauf dieser Stunde der Roger Schawinski.

0: Unglaublich schöne Musik. Mitgebracht vom Heinz Vögeli, natürlich gesungen von der unsterblichen Maria Callas. Heinz Vögeli, danke vielmals, dass du gekommen bist. Du bist ein Faktotum in Zürich. Du hast so vieles erlebt, so vieles gemacht. Und über das wollen wir reden. Der öffentliche Verkehr ist ein grosses Thema. Diese Woche hast du in einem Interview im Tagesanzeiger für einige Furore gesorgt. Darüber wollen wir reden. Aber zuerst mal über dich als Person. Wer bist du, Heinz?
1: Ja, die Frage habe ich erwartet.
0: Ehrlich? Erstaunlich? Ja. Aber du hörst doch die Sendung zum ersten Mal.
1: Ja, und ich muss jetzt sagen, wenn da das rote Licht da ist, da tue ich jetzt nicht einfach das vorbereitete Sprüchli absagen.
0: Okay, dann etwas unvorbereitet.
1: Ich versuche es aus dem Stand, aus einer Reflexion zu machen. Erkenne dich selbst, oder? Das ist ein grosses Thema. Ich denke, um zu verstehen, wer ich bin, muss man wissen, woher ich komme.
0: Aus dem
1: hintersten Glarnerland. Und wenn man so weiss, wie das Glarnerland ist, gibt es zwei Möglichkeiten. Entweder geht man in die Höhe oder in die Weite, zum Tal raus. Und mich jetzt eigentlich immer zum Tal rausgezogen.
0: Ist das ganz klar gewesen, also, dass du dort eben, da ist wirklich stotzig, geht es drauf. Ja. Ich kenne auch dort hinten, wie es drauf geht. Da. Und so bei dir hast du raufgelaufen. Das ist also zum Teil gegeben. Hast du gewusst, das ist zu eng für dich? Wann hast du das herausgefunden?
1: Das war eigentlich irgendwie schon früh gewesen. Und als ich so die Grundschule fertig gemacht habe, vor dem Studium, bin ich eigentlich einmal mit 19 einfach gerade auf London gegangen. Also auf England. Weg. Raus. In die Welt raus.
0: Das ist damals nicht einfach so leicht mit Städteflug wie heutzutage.
1: Ich musste auf Basel runter, habe dort ein Flugzeug genommen und dann irgendwann in dem England gelandet. Ja. Aber es war irgendwie der Drang, gewesen, rauszugehen.
0: Aber was steckt denn an dir und noch an Glarnerischem?
1: Ich denke, das ist noch wichtig, es ist irgendwie so ein Geerdet sein in mir selber. Es ist eine Einfachheit, die ich anstrebe, irgendwie auch nicht so gescheinet und so, sondern wie vielleicht die Bergler sind, ruhig, wir können auch sagen, vielleicht manchmal bedächtig. Und auf der anderen Seite der Drang rauszugehen, wo dann mich immer auch später dazu gebracht hat, immer neue Sachen zu entwickeln. Also entwickeln, Neues entdecken, das ist eigentlich irgendetwas, was in mir steckt.
0: Zürich, wie hat Zürich auf dich gewirkt aus dem Blickwinkel von einem heranwachsenden Glarner? Ist das die grosse, glitzernde Stadt gewesen, oder
1: eben
0: sogar
1: nicht
0: etwas Negatives?
1: Nein, eben nicht.
0: Ja?
1: Es war so gewesen, also als Kind oder Jugendlichen ist man dann etwa mit den Eltern auf Zürich runter und hat man da in Mythen gegeben, parkiert und ist der richtige Bahnhofstrasse und hat da so rumgeschaut als Buch. Als ich dann aber wirklich auf Zürich gekommen bin und dann vor dem Studium ein Praktikum gemacht habe, wenn man natürlich von London kommt, ist dann Zürich wieder klein gewesen.
0: Okay, und da hast du dich in dem Sinn relativ schnell wohlgefühlt?
1: Ja, ich habe mich recht schnell wohlgefühlt. Ich bin auch nicht einer gsi, wo dann da in diesen Glarner-Club oder so
0: gibt's
1: verkehrt
0: die?
1: Hat. Ja, das gibt es
0: immer noch.
1: Glarner-Club. Also ich weiss nicht, wer es jetzt ist. Heimweh-Glarner.
0: Obwohl es noch eine Stunde oder eine halbe, oder eine Viertelstunde weit weg ist.
1: Also was man dann gemacht hat, während dem Studium haben sich ja dann alle Glarner und Bündner haben sich abends am Freitagabend auf dem Zug getroffen ins Glarnerland heim. Und dann am Sonntagabend wieder ab.
0: Okay. Also, du hast da Betriebswirtschaft studiert, später hast aber ganz etwas anderes gemacht. In dir ist noch eine andere Seite drin. Du hast Kunst und Film studiert.
1: Ja, ich bin dann, nach dem Studium habe ich dann ein bisschen Geld verdient, einmal ein Jahr lang.
0: Als
1: und
0: was?
1: Mit dem, da habe ich Projekt gemacht bei einer Bank.
0: Hast du aber nicht wollen Banker werden?
1: Da habe ich gewusst, nach dem Jahr, das nicht.
0: Okay, also. Ja. Und dann hast du eben gesagt, du machst etwas ganz anderes.
1: Und dann,
0: deine künstlerische Ader.
1: Ja, möglicherweise. Aber Es war ja so, meine Französischlehrer haben immer gesagt, du lernst nie Französisch.
0: Meine auch.
1: Und darum
0: Les autres sont insuffisants. Ja. Habe ich immer gehört, als er die Noten vorgelesen hat. Ich habe am Schluss gemeint, vom Semester habe ich immer gemeint, ich heisse insuffisant.
1: Ja. Und da bin ich dann einfach einmal in den Zug hineingestiegen und auf das Montpellier runtergefahren. Und
0: wieso gerade Montpellier? Das ist Südfrankreich, muss man sagen.
1: Ja, ja, und das ist, denke ich, so der Hang zur Sonne.
0: Genau, Mittelmeer.
1: Mittelmeer. Es ist auch so, wir sind, in unserer Familie haben wir einen Auslandschweizer Teil gehabt.
0: Eben, viele Schweizer haben früher müssen auswandern.
1: Die sind in Barcelona. Aha. Sind die gsi. Und ich bin natürlich auch viel zwischen der Schweiz und Barcelona gependelt. Und das war dann relativ nach gewesen. Und ich habe das erkannt.
0: Was ist denn übrigens noch kurz? Was ist denn das für eine Familie, von der du herkommst?
1: Es ist so, mein Vater hat im Glarnerland eine Textilfabrik geleitet.
0: Ah ja, wie fast jeder Glarner.
1: Ja.
0: Das hat es dort noch gegeben?
1: Ja, das habe ich natürlich dann auch den Niedergang von dieser Textilindustrie habe ich natürlich auch nach mitbekommen.
0: Hat man das dort schon absehen, dass das mal zu Ende gehen könnte?
1: Ich habe mir natürlich immer gedacht, ja, das ist jetzt mal eine Konjunktur, Krise. Und Krisen und so. Und irgendwie sind die dann immer enger und dichter sich gefolgt. Und das ist noch verrückt. So, vielleicht etwa 3-4 Jahre vor der Pensionierung hat mein Vater ist dann die Firma verkauft worden von dem, was ich gehört hat. Und dann hat mein Vater eigentlich noch türkische Chefin bekommen.
0: Aha, für einen Glarner ist das sehr ungewöhnlich.
1: Das ist ungewöhnlich.
0: Aber wie ist er mit dem umgegangen?
1: Die haben sich sehr gut gefunden.
0: Okay.
1: Wir waren beides Fachleute und haben sich auf einer fachlichen Ebene getroffen.
0: Okay, aber dort hast du erlebt, dass kann sich alles ändern.
1: Das kann sich ändern, ja.
0: Genau. Also du warst in Montpellier, hast also nicht nur studiert, sondern hast auch, glaube ich, die Frau deines Lebens getroffen. Ja. Und das ist sehr, was soll ich sagen, eine spezielle Frau. Erzähl mal.
1: Ja, es war die Zeit in Montpellier, wo man gestreikt hat. Ausgehend war es eigentlich nur die Tariferhöhung im Studentenrestaurant. Und am Schluss hat man sogar den Midi lieber sich lossagen von Paris.
0: Ja klar, mindestens.
1: Man hat gegen die berühmte CRS gekämpft.
0: Ah, das ist also eine Polizei?
1: Staatliche Polizei, ja. Oder? Die ist ja noch taff. Aus dieser Gegenzeit weiss ich auch, wie Gummigeschoss und Tränengas wirkt.
0: Ja.
1: Und in dem ganzen Zeug hat es so schwarze Frau mit einem Afro, so wie D'Angela Davis.
0: Früher nochmal die grosse Revolutionärin aus Amerika.
1: Ja. Und der Glarner, der ist dann eigentlich, hat sich dann genähert. Und dann habe ich gemerkt, ja, da. Offenbar bin ich ihr auch nicht egal. Mhm. Ich habe dann erst später erfahren, dass sie offenbar so zu ihren Kollegen gesagt hat, «Je vais taquiner le petit Suisse».
0: Aha, logisch, klar.
1: Das sind Suisse. Dann auch die kleinen Käsli, le petit Suisse. Also jedenfalls hat sich da Beziehungen entwickelt. Und auch als ich wieder in Zürich war, bin sie in Paris studiert.
0: Aber woher kommt sie eigentlich?
1: Aus Martinique.
0: Ah, okay, also sie hat
1: Departement d'Outre-mer und also, sie hat, also schon ihre Geschwister haben dort studiert. Und,
0: aber sie ist eigentlich geboren und eigentlich
1: sie ist geboren Martinique. In Martinique und, okay. Und hat im Prinzip nach dem Baccalauréat, wo sie auf Paris kam, hat sie das erste Mal einen Mantel angehabt.
0: Okay, und dann hat sie nach Zürich müssen kommen und dort hat man den Mantel ein bisschen öfters angehabt. Und wie ist sie dann umgegangen, als jemand, der das Mal oder vielleicht noch sehr aufgefallen ist. Ich habe ja selber dort eine puerto-ricanische Frau gehabt.
1: Ja.
0: Und da ist man, wenn man nicht gerade ausgesehen hat wie jemand aus Mitteleuropa, ist man also schon sehr aufgefallen. Wie ist sie mit dem umgegangen?
1: Ja, jetzt kannst du dir vorstellen, wie das im Glarnerland war.
0: Nein, kann ich mir nicht vorstellen.
1: Wo wir das erste Mal mit dem Zug in dem Rüti angekommen sind, ausgestiegen sind, Meine Eltern haben ein bisschen ausserhalb vom Dorf gewohnt. Dann ist der Vögeli Heinz mit einer Negerin, oder?
0: Ja, klar.
1: Dem noch gesagt, ist der durchs Dorf gelaufen und überall hinter den Vorhängen immer noch gesehen, wie sich das bewegt. Ist interessant, wenn man dann das anschaut, ist, wir haben jetzt vorhin vom Mantel geredet, es ist eigentlich in Zürich am Anfang nicht einmal die klimatische Kälte gewesen, sondern die soziale Kälte.
0: Hast du das empfunden als Rassismus?
1: Sie hat es empfunden. Ja. Nein, es war mehr gewesen, die Reserviertheit der Zürcher, dass du nicht spontan zu irgendjemandem auf Besuch gehst und so.
0: Das ist im Martinique natürlich ganz anders.
1: Das ist ganz anders, oder? Mhm. Und das ist eigentlich, die Leute haben dann immer gefragt, ja, tut dir eigentlich nicht der Winter und die Kälte und so. Das war nicht das Problem gewesen, sondern mehr so die soziale Situation.
0: Hat sie dann auch gesagt, komm, wir gehen wieder zurück nach Frankreich. Dort fühle ich mich in einem Umfeld, wo ich mich ein bisschen wohler finde, weil eben auch noch andere Leute wie ich dort leben und ich nicht so ausgestellt bin, wie irgendwie eine aussterbende Tiergattung.
1: Das ist schon sehr lang in unserer Beziehung ist das ein Thema gewesen, wo leben wir? Mhm.
0: Mit Martinique war wahrscheinlich schwierig für dich.
1: Das wäre möglicherweise sehr schwierig
0: gewesen. Genau, dort hat es ja kein Tram.
1: Ja gut, die ist jetzt so gut, Tram, noch nicht ist so.
0: Aber dass du dir überlegt hast, vielleicht nach Frankreich zu gehen?
1: Ja, das war das Thema. Oder sogar nach Martinique.
0: Aha, okay.
1: Aber das ist sehr lang ist das in unserer Beziehung ein Thema.
0: Aber ihr seid immer noch zusammen?
1: Ja.
0: Kinder haben keine, oder?
1: Mal eine Tochter.
0: Eine Tochter? Ja. Ah, okay, wie alt ist sie?
1: Die ist jetzt 27.
0: Und wie fühlt sie sich da? Als Schweizerin, Zürcherin, Glanerin, Martinique, quasi oder wie?
1: Sie ist im Moment studiert sie in Martinique.
0: Aha, die Wurzeln der Mutter?
1: Ja, sind auch ihre eigenen Wurzeln, das sind ihre eigene Identität, die sie sucht. Und am Anfang haben wir das eigentlich gar nicht so gemerkt, da ist sie in die französische Schule gegangen. Bei der vierten Klasse haben wir gedacht, ja, wenn wir nicht in die Schweizer Schule wechseln, haben das gemacht. Und dann hat sie eigentlich gemerkt, erst in der Schweizer Schule, dass sie eine andere Hautfarbe hat. Mhm. In der französischen Schule, im internationalen Milieu, ist das nie ein Thema gewesen.
0: Und wie ist sie mit dem umgegangen, mit dieser Erkenntnis?
1: Sie hat sehr stark darunter gelitten.
0: Mhm. Also man hat sich wirklich deutlich gemacht und sie hat sich zurückgewiesen, abgelehnt gefühlt.
1: Ja, sie hat sich abgelehnt gefühlt. Sie hat sich teilweise auch zurückgezogen.
0: Mhm. Ist das für dich als Vater gewesen? Hast du dich ein bisschen schuldig gefühlt?
1: Nein, nicht schuldig, aber es ist doch belastend gewesen. Es hat teilweise Situationen gehabt mit Lehrern.
0: Ja.
1: Wo wir haben müssen als Eltern intervenieren.
0: In welcher Form? Wir haben wirklich das Gefühl gehabt, die Lehrer behandeln unsere Tochter ungerecht. Behandeln.
1: Ja.
0: Ja, wegen der Hauptfarbe?
1: Ja.
0: Aber Deutsch hat sie können, weil ja, die Sprache
1: die,
0: ist
1: die geredet wenig ich.
0: Eben, weil Sprache ist ja heute eine der Haupthindernisse von Migranten, die da hinkommen. Sowohl Schweizerdeutsch wie Hochdeutsch, doppelte Hürden, die da muss genäht werden. Das spielt überhaupt kein Thema.
1: Nein, ich habe konsequent Deutsch geredet mit ihr, Nicole hat konsequent Französisch geredet. Sie ist eigentlich immer parallel bilingue aufgewachsen. Und Kind tut man ja sowieso unterschätzen, was der Umgang mit Sprachen angeht.
0: Wenn du das jetzt vergleichst, das ist also eben, das ist eine Situation gewesen, die vor 15, 20 Jahren war.
1: Ja.
0: Hat sich das auch für Kinder, die so ähnlich sind wie eure Nicole, verbessert oder verschlechtert?
1: Ich weiss es nicht. Weil ich nehme einfach wahr, auch antrieben durch politische Konstellationen, ich denke nicht, dass sich das verbessert hat. Weil ein paar Restaurants, wo man da internationaler isst in Zürich, tun noch nicht die Gesellschaft verändern.
0: Ich rede mit dem Heinz Vögeli, er ist Mr. VBZ. Er tritt Ende von dem Monat nach 35 Jahren zurück und hat unglaublich viel verändert in unserer Stadt, wo die meisten gar nicht wissen, was es alles ist. Er hat auch Musik mitgebracht. Was ist der nächste Titel?
1: Das ist von der Subsonic, Titelgeschichte.
0: Und das hast du gewählt, warum?
1: Wegen dem Soldi, am Sänger von Subsonic. Ich kenne ihn seit einigen Jahren, guten Freund, und er hat auch schon viele Projekte von mir hat er zum Durchbruch verholfen.

0: ist der Heinz Vögeli, er ist Mr. VBZ, er hat selber mal den Spruch geprägt. Wie viel VBZ erträgt der Vögeli und wie viel Vögeli erträgt die VBZ? Frage. Die Antwort?
1: Ich denke, das ist während diesen 35 Jahren immer eine Frage von der Balance gewesen.
0: Wieso? Hast du hier und da gedacht, du musst gehen?
1: Ja, das habe ich am ersten Tag schon.
0: Genau. Und am letzten
1: Tag? Nein. Also, als ich am ersten Tag da in diesem Amtshaus die Arbeit aufgenommen habe, bin ich da so über durch den Gang gelaufen, die Linoleumböden. Es hat geschmeckt wie im Schulhaus im hintersten Glarnerland. Und da habe ich so zu mir selber gesagt, ja, da bleibst du, glaube ich, nicht lang.
0: Okay, es ist anders rausgekommen. Ja. Was ist passiert?
1: Ich denke, das hängt vielleicht mit mir zusammen. Ich hatte Möglichkeiten, Plattform gehabt, mich zu entwickeln, Projekte umzusetzen. Und was ich gemerkt habe, ist auch, für mich ist ganz wichtig, der Inhalt, der Sinn von dem, was ich mache.
0: Du hast ja unglaublich viel verändert, angefangen von der Regenbogenkarte, die damals mal revolutionär war, bis zu Nachtbus und Mobility und all die ganze 24-Stunden-Gesellschaft. Aber wenn man sich jetzt überlegt, du bist mit 35 als Jüngster in dieser Geschäftsleitung gesessen und jetzt bist du der Älteste und gehst, wie ist das Gefühl?
1: Spannende Frage. Ich habe lange eigentlich nicht gemerkt, dass ich der Älteste bin. Weil ich glaube, es ist gar nicht eine Frage vom Alter, sondern vom Spirit. Es ist eine Frage von der Energie.
0: Und die hast du noch?
1: Will man verändern? Will man etwas entwickeln? Interessiert man sich für etwas? Tut man auch etwas in Frage stellen? Tut man wieder etwas Neues anfangen? Probiert man es wieder auf eine andere Art und Weise? Eben. Ich denke, das ist zentral.
0: Eben, aber du bist eben in dem Sinne noch jung, aber plötzlich musst du herausfinden, wo du mal vielleicht in den Pass schauen. Jetzt bin ich 65, jetzt muss ich gehen. Findest du das als fair?
1: Also, ich meine, man muss ja jeder selber schauen, wenn er sein Leben gestaltet.
0: Eben, aber das wird dir jetzt eigentlich diktiert.
1: Das ist völlig klar, dass ein Arbeitsleben hat irgendwie jetzt in unserem Umfeld das Ende. Aber ich werde weiter meine Projekte machen, ich werde auch weiter arbeiten.
0: Genau, aber du hast ja offenbar eine Visitenkarte. Heinz Vögeli, Denker, Inspirator, Stratege. Tönt ein bisschen hochgestochen. Und da fragt man sich, wer will als Kunde zu so einem gehen, der sagt, er ist Denker, Inspirator und Stratege?
1: Ich habe den Eindruck, es ist sehr einfach.
0: Nämlich?
1: Die drei Wörter.
0: Ja.
1: Weil es hätte keinen englischen Begriff drauf.
0: Ja, lateinisch.
1: Ja, ein bisschen.
0: Ja.
1: Aber es ist eigentlich das, was ich mache. Alle Sachen, die ich angehe, tue ich sehr gut analysiere. Ich tue die durchdenken. Weil ich habe die Erfahrung gemacht, wenn man es nicht am Anfang richtig denkt, kann man nachher alles richtig machen und das kommt falsch raus. Ich habe auch die Erfahrung gemacht, dass es mir offenbar klingt, Menschen zu Projekten zu inspirieren. Das ist so
0: klar, das kannst du natürlich mit dem Label VBZ, hast viele Sachen können machen, hast auch viel Budget gehabt, hast Sachen können umsetzen und erstaunlicherweise eben schon als Spaten, was soll ich sagen, 65-Jährigen oder auch früher 60-Jährigen, bist unglaublich schnell und intensiv ins Internet eingestiegen und Facebook etc. Und hast da irgendein Feld erobert, wo viele, auch die meisten von deiner Altersgruppe, überhaupt keinen Zugang haben. Ja. Dann hast du das Westnetz zum Beispiel aufgezogen. Da hat es auch noch so 6 Blogs drauf gehabt. Also eigentlich Sachen kurz vor der Verrichtungsbox, wo man eigentlich an einer VBZ...
1: Ja gut, das ist ja auch in Zürich West gewesen.
0: Genau. Nein, aber Sachen, wo man eigentlich sagt, A, passt nicht zu der VBZ und B, passt auch nicht zu einem Mann, der schon 60 war.
1: Ja, was passt zu was?
0: Genau.
1: Oder?
0: Okay.
1: Und dann sind wir eigentlich wieder bei dem Ego-Projektbuch.
0: Aha, okay.
1: Oder?
0: Ja.
1: Und dann sind wir beim Thema, dass wir eigentlich beide in einer Generation sind, als Babyboomer, wo wir jede Lebensphase, wo wir reingekommen sind, eigentlich angefangen haben, umkrempeln.
0: Genau.
1: Und im Moment sind wir eigentlich dran, da es halt das Rentnerleben umzukrempeln.
0: Genau.
1: Ich meine, das machen wir auch noch. Ein Rentner, der einen Jugendsender kauft, ja Himmel, noch einmal.
0: Das ist grässlich. Okay. Aber wir kennen uns schon viele, viele Jahre, muss man sagen. Und ich habe jetzt gelesen, in diesem Interview, eines von deinen grössten Misserfolgen, ist gewesen, das, was wir zusammen gemacht haben am Anfang.
1: Ja.
0: Oder wo wir beide irgendeine Idee hatten, die überhaupt nicht funktioniert.
1: Ja.
0: Erzähl mal.
1: Ja, irgendwie haben wir gefunden, da das Tramfahren und dann da immer da Informationen der Zürich-Mini und Zeug und Sachen und 7 Umleitungen, das sei eigentlich ein bisschen Stier, das müssen wir doch auflockern. Und dann haben wir das durch radiophonische Interventionen gemacht.
0: Wir haben den Sender drauf gegeben.
1: Wir haben
0: das Zahlige Radio, Radio 24. Und das hat einen Sturm der Entrüstung ausgelöst.
1: Unglaublich, da ist doch dann auch noch vom Backum sind ja dann Beamte
0: gekommen. Ja, ja, das ist die sind sowieso
1: Verhinderungsbeamte. Ich glaube, ist einer von den Moderatoren ist doch dann auf der Leitstelle gewesen.
0: Ja, genau.
1: Im Dani Ambühl mit seinem Käppli. Ja. Und dann haben die das da beschlagnahmt und so. Aber ich denke, wir haben es dann wieder geschafft, das rauszulösen.
0: Genau, also es war ein Versuch, es hat nicht funktioniert. Die meisten von deinen Versuchen haben funktioniert oder deine Projekte. Unglaublich, wie sich die VBZ in all diesen Jahren verändert hat. Du hast auch unglaublich viele Chefs durchgelassen oder hinter dir gelassen. Wenn du so zurückschaust, oder? Ist schon noch erstaunlich, oder? Du bist das Faktor und du bist dort Konstanz gewesen und die Chefs und auch die Stadträte und so sind gekommen und gegangen, der Vögel ist geblieben. Ja, okay. Und das heißt, wer ist der Beste gewesen? Das kann ich nicht fragen, oder?
1: Ja, du kannst schon fragen, aber ja. Wirst nicht eine fadengerade Antwort
0: bekommen. Immer eine ungerade.
1: Ja, es hat jeder seine Eigenheiten gehabt. Aber ich denke, die Person oder der Vorgesetzte, wo möglicherweise auch mit Naturell oder bei mir am nächsten war.
0: Lass mich raten, ist... der Jürg Kaufmann.
1: Ja, klar.
0: Hey, er war ein Charakter, oder?
1: Ja, ich meine, du kannst dich sicher noch an die Zeit erinnern, wo wir ein Regenbogentram gemacht
0: haben.
1: Aus dem Tram raus gesendet.
0: Ja.
1: Und ich kann mich erinnern, der Jürg, du und ich sind doch im Morgengrauen aus dem Depot in der Kalkbreite rausgefahren, Maustappen, allein in dem Tram hineingeschaut. Hinten dran hat, glaube ich, der Röbi Koller oder der Frank Baumann die Sendung gemacht. Und wir sind da durch das Wiedicke durchgefahren.
0: Genau. Das sind Zeiten, wo alles neu war, wo man alles neu machen konnte. Auch ein Tram anmalen, das hat es ja dazu nicht gegeben.
1: Ja.
0: Wenn wir über das reden, machen wir zwischen deiner Musik. Weil in Zürich fahren jetzt Tram, die gar nicht aussehen wie ein Zürich-Tram. Immer mehr von denen. Was ist der nächste Titel? Was haben wir da?
1: Suksa. Sukla, c'est le médicament uni.
0: Das ist
1: Kassav.
0: Also, ja, das ist irgendwie natürlich kreolische Sprache und heisst in der Übersetzung.
1: Das heisst, eigentlich das Fest ist das beste und das einzige Medikament, das man braucht. Unwind.

0: Ja, das ist Musik, die ich früher noch gespielt habe in meiner Karibikstunde während Jahren. Casse auf mit Soukla, c'est le médicament genie. Also, oder ähnlich. Also, jetzt Heinz Vögeli, jetzt fahren in Zürich immer mehr Tram um, die überhaupt nicht aussehen wie Zürich Tram, die irgendwie gekauft sind von Firmen, die das bemalen in irgendeiner Art und immer extremer. Findest du das gut?
1: Ich denke, das ist eine Entwicklung.
0: Ja, es ist eine Entwicklung. Aber eine gute oder eine schlechte?
1: Ich habe meine Position.
0: Ja, die möchten wir gerne hören.
1: Ich kann nur sagen, in der Geschäftsleitung hat man 7-1 beschlossen, dass man das machen will. Und wer der eine ist, kann schätzen.
0: Das bist du.
1: Erraten, ja.
0: Ja, es ist doch nicht marketingmäßig, es ist doch ja. Nicht imagemäßig. Das blaue, blau-weiße Zürich-Tram ist ein Teil des Zentral-Image von der Marke. Und die wird jetzt einfach laufend aufgeben. Und da kommen jetzt irgendwelche Trams, die sind ja bemalt in den wildesten Konstellationen. Und es gibt immer mehr von denen. Gibt es denn eigentlich mindestens eine Limite?
1: Nein, es gibt eine Limite.
0: Ja.
1: Und zwar, also, wo man die Sache diskutiert hat, hat man sich das schon, ist man sich schon bewusst gewesen, dass man den Bogen auch nicht darf, überspannen.
0: Ja, eben, was heisst das? Wie sind das?
1: Fünfe.
0: Ja, ich habe das Gefühl, es sind viel mehr jetzt schon. Bist du sicher? Die haben, glaube ich, in der Nacht haben sie noch ein paar mehr angemalt, ohne dass du es gemerkt hast.
1: Nein, es ist... Und man hat das ja auch eigentlich auch sehr sorgfältig eingeführt.
0: Wie sorgfältig?
1: Ja, man hat das nicht einfach definitiv eingeführt. Man hat zuerst eine Phase von ein paar Jahren angeschaut, bevor man dann den definitiven Entscheid gefällt hat. Aber es ist natürlich mit dem Kostendruck, mit den Einnahmen, wenn man das anschaut,
0: ja, gut,
1: bringen
0: was
1: die
0: das für was
1: 2 Millionen pro Jahr.
0: Gut, also ein Tram, wenn du ein Tram hast,
1: eine halbe Million.
0: Pro Jahr.
1: Wie?
0: Kostet pro Jahr
1: ja,
0: eine halbe Million?
1: Halbe Million, ja.
0: Wow. Und was kostet so ein Tram anmalen? Oder einfach bemalen?
1: Ah, das Bemalen, gut, das ist ja dann Folien bedruckt und so. Ich denke, im Schnitt ist das Drucken und so ist etwa 50'000 Franken.
0: Okay, also jetzt,
1: aber damit hat man natürlich das Konzept noch nicht.
0: Klar.
1: Und ein paar von diesen Firmen haben ja auch im Tram inne. Haben die ja dann das genutzt, indem sie teilweise Screen montiert haben und auch über
0: kostet das
1: Screens.
0: Der nächste?
1: Nein, mir hat einfach das Tram
0: ja, mehr oder weniger
1: für eine halbe Million. Ja.
0: Ist ja viel Geld, aber jetzt, wenn man das Budget anschaut, haben ein Milliarden Budget, oder? Das bringt 2 Millionen, das ist also 0,2% der Gesamtkosten. Die Hälfte der Kosten decken die ja nicht durch eigene Leistung. Also von 500 Millionen, die wir reinbringen, 2 Millionen durch die irre bemalten Tram.
1: Du, das war ein Abwägen.
0: Ist es peinlich jetzt mit dir über das zu reden?
1: Nein, mir ist es nicht peinlich. Aber das, was mich eigentlich ja, mehr beschäftigt, auch ist, wenn Firmen so viel Geld ausgeben, frage ich mich manchmal, und jetzt einfach aus der Kommunikationssicht, warum machen die Tram nicht attraktiver?
0: Aha, okay.
1: Oder wir können ja auch so ein Tram machen und den Menschen etwas mitgeben und etwas mitteilen. Und da hat es ganz wenige Konzepte, die umgesetzt werden, wo eigentlich da möglicherweise auch das Potenzial von dem, wo sie investieren, auch nutzen.
0: Also du bist ja jetzt eigentlich zuständig für Personal und Kommunikation und so. Bist nicht der Marketingchef, ich habe im Organigramm
1: ja.
0: Das gibt es gar nicht bei der VBC. Und da sind jetzt wirklich 8 Leute in der Geschäftsleitung. 7 von diesen Leuten verstehen wahrscheinlich nichts von Kommunikation und die haben das entschieden. Oder? Also ich meine, die haben sich bei einem Thema haben sie sich durchgesetzt, wo du eigentlich
1: also gut,
0: Kompetenz hast.
1: Den Bereich Markt und Verkauf.
0: Aber
1: also
0: bist
1: da,
0: du, ja gut.
1: Da ist jemand anders zuständig.
0: Aber eigentlich ja. Bist doch du der die Marke weiterentwickelt hat. Wir haben eben gesagt, angefangen von der Regenbogenkarte über alle die Sachen. Ja. Und das ist doch irgendwie, was soll ich sagen, ein sehr visuell präsenter Wandel. Und da lässt man dich 7-1 abschiffen.
1: Du, ja, es gibt manchmal... so Mehrheitsverhältnis. Und ich meine, ich kann jetzt sagen, ja, im Verhältnis und so sind 2 Millionen. Aber wenn man es natürlich anschaut, für 2 Millionen kann man natürlich einiges an Mobilitätsleistung auch wieder erbringen.
0: Eben, da kann man sagen, machen wir nochmal 5 Gramm, dann gibt es nochmal 2 Millionen und so weiter und so fort. Oder?
1: Also, ich denke, das ist schon das, wo auch die politische Ebene sich bewusst war, bewusst dem Erscheinungsbild der Stadt.
0: Mhm.
1: Und darum hat man das auch mit der entsprechenden Sorgfalt gemacht. Aber
0: ich finde es nicht, man hat das Gefühl, man kann in Zürich alles kaufen. Sogar das Tram, oder? Sogar ein blaues Zürich-Tram, wo wirklich ein Teil vom Image ist, vom visuellen Image von dieser Stadt.
1: Nicht nur in Zürich.
0: Was?
1: Also,
0: es gibt es in anderen Städten auch.
1: Nein, wenn man, es ist ein Trend in der Gesellschaft.
0: Alles wird verkauft.
1: Wenn, ja, wenn du die, ich meine, vor über 10 Jahren hat ja Noemi Klein schon No Logo ihre Polemik geschrieben, quasi genau die Prozesse aufgezählt hat.
0: Mhm.
1: Ich meine, am Anfang war noch das Kino am See gewesen. Mittlerweile ist das etwa, hat das etwa 3-4 Mal einen anderen Namen gehabt. Mit dem Sponsor. Fußballarena oder Fußballstadion gibt es nicht einfach, sondern da kommt noch der Name von einem Sponsor. Also das ist irgendwo natürlich ein Trend. Wo
0: du gut oder schlecht findest?
1: Nein. Ich unterstütze den nicht, ich finde den auch nicht gut, aber wir leben in einem Umfeld, in wo das stattfindet.
0: Also, du redest jetzt relativ offen.
1: Man kann natürlich auch sagen, ja, es hat viele Veranstaltungen gegeben, wo dann Radio 24 noch gekommen ist und ein Haufen Dings aufgehängt hat, oder?
0: Genau, aber ein ganzes Tram wäre uns nicht in den Sinn gekommen, schon wegen der Kosten.
1: Ja.
0: Aber du bist ja unter anderem auch beim Tram, bist du der gewesen, der gesagt, wir müssen die 24 Stunden Gesellschaft, die sich immer mehr entwickelt hat, die wir noch nicht kennt haben vor 30 Jahren, die müssen wir irgendwie bedienen. Und die Nachtbüsse etc. Und da habe ich mich schon gefragt, ob ich das nicht noch befördert habe, ob ich das nicht noch promotet habe, dass die Leute bis um 3 Uhr morgen, bis sie dann wirklich voll getrönt sind, sagen, jetzt gehen wir langsam heim. Und der Heinz schickt dann gerade das Tram oder den Bus vorbei.
1: Also, ich denke es nicht.
0: Ja?
1: Nein. Weil also, wir haben einen gewissen Einfluss von der Mobilität her, aber dass man irgendwie gerade gesellschaftliche Trends so dort beeinflussen, denke ich nicht.
0: Ich glaube schon, wenn da die Möglichkeit besteht, logisch, es ist eben Huhn, Ei etc., aber irgendwie, wenn alles möglich ist, anything goes, auch in Bezug auf Heimkommen mitten in der Nacht. Logisch, dann fahren zu weniger Auto, machen die Betrunkenen weniger Unfälle, man kann da alle positiven Aspekte anbringen, aber im Prinzip ist es etwas anderes. Und wie beurteilst denn du generell da die 24 Stunden gesehen, die vor allem in gewissen Quartieren einfach die Überhand genommen hat?
1: Ich sehe das nicht so kulturpessimistisch.
0: Mhm. Weil Zürich Tram West
1: nein.
0: Oder eines deiner letzten grossen Projekte war.
1: Nein, weil vor bald 30 Jahren bin ich in längere Zeit in Amerika gewesen, in Kalifornien. Und dort hat eigentlich die Gesellschaft schon gegeben mit diesen 24 Stunden
0: ohne Gesellschaft. Dass es eben
1: die hat einen anderen Rhythmus.
0: Mhm.
1: Weil ich mich erinnere, mich hätte einmal interessiert, wer geht denn am Morgen um 3 die Wocheneinkäufe machen in einem Einkaufszentrum. Und bin dann nicht vor dem Kassen gestanden und habe ein bisschen geschaut. Das habe ich natürlich nicht gemacht, also nicht lange. Da ist gerade ein Security-Kunde und gesagt, sie, was machen Sie denn da? Aber das war dort schon gewesen und das hat auch nicht nur Nachteile.
0: Mhm. Ist ja
1: es
0: klar.
1: Es ist einfach ein anderer Rhythmus, wo in eine Gesellschaft hineinkommt. Weil, wir meinen jetzt immer die Leute, die die gehen alle in Ausgang. Die gehen teilweise auch arbeiten und kämpfen um Arbeiten.
0: Aber gut,
1: das
0: ist ja vor allem am Wochenende. Also das ist wahrscheinlich nicht ganz so. Aber wenn du jetzt anschaust, und du hast jetzt diese Woche eben im Tagesanzeiger ein Interview ziemlich kritisch über VBZ und vor allem ZVV berichtet, auf einer Rangliste der besten urbanen Kommunikationssystem, ÖV-System weltweit. Welchen Platz würdest du Zürich geben?
1: Ich denke, das ist noch interessant. Ich denke, Zürich hat ein sehr gutes System. Ich bin im Juni bin ich in Mailand gsi an einem internationalen Kongress der Verkehrsbetriebe. Und da sieht man natürlich weltweit, was dort in diesen Metropolen abgeht. Ich habe den Eindruck, in Zürich haben wir verglichen mit vielen Weltmetropolen natürlich auch noch relativ einfache Aufgaben zu bewältigen. Wenn ich dem Referent von Lagos zugelassen habe, 20 Millionen Metropolen, wenn ich dem Referent von Jordanien zugelassen habe, wo innerhalb von ein paar Monaten 1 Million mehr Leute
0: Flüchtlinge aus Syrien
1: in seiner Stadt hatten. Und das sind ja Mittelstandsfamilien gewesen. Die sind mit dem Auto gekommen, die fahren dort jetzt rum. Und plötzlich auf einen Schlag 1 Million mehr Leute, Wahnsinn. Die mit Mobilitätsproblemen lösen. Ich denke, verglichen mit den Aufgabenstellungen, die die in diesen Städten haben, da ist ein Chines aufs Podium rauf und hat gesagt, auf

0: in aller Bescheidenheit sagen.
1: Genau, und darum ist es besonders interessant, dass du das ziemlich hart kritisierst. Reden wir über das, machen wir zwischendrin Musik. Was ist der nächste Titel?
0: Slave to Love, Brian Ferry.

0: Gentleman Brian Ferry, bei mir der Gentleman Heinz Vögeli, der sogar äußerlich ein paar Ähnlichkeiten hat. Ich glaube, das ist das Kompliment, das du gerne
1: annimmst.
0: Okay, also, du hast gesagt in diesem Interview, in Zürich funktioniert es eben nicht richtig. Da reden die Leute mit, die nicht rauskommen, wir haben keine gute Strukturen. Zwei Drittel vom Verkehrs, von der Leistung, die wir bringen, macht VBZ. Und der ZVV, also das, was ringsum ist, also alles zusammen mit diesen Landorganisationen, die reden da rein und tun sich auch einbringen, sodass das Ganze blockiert wird und wir viel weniger schnell Füße kommen. Wir haben Trump gestellt 2013, jetzt wollen die anderen reden und nochmal reden und alles wird verzögert und das funktioniert eigentlich gar nicht. Und das sagst du jetzt, das finde ich auch noch gut, dass du es sagst, aber du sagst es ein paar Wochen vor der Pensionierung. Ist jetzt das mutig oder feig?
1: Ist jetzt erstaunlich, dass ich nicht noch der Whistleblower gebracht
0: habe. Bist du? Ja, du bist ja. Mal, du bist ein Whistleblower. Wenn du, tust aus dem Inneren vom Monstrum tust du berichten, dass es einfach nicht funktioniert. Das hat man noch nie gehört. Obwohl man gesagt hat, wir haben ein gutes Verkehrssystem, ja, und so. Aber es könnte noch viel besser sein, meinst du?
1: Ich denke, die mich kennen, die wissen, dass ich eigentlich die über 30 Jahre unbequem gewesen bin.
0: Aber nur intern?
1: Auch immer wieder mit den Themen.
0: Aber gleich, weil, so. In dieser Art habe ich dich noch nie gehört.
1: Vielleicht hast du nicht so gehört.
0: Ja, aber, dann hast du.
1: Aber ich kann vielleicht herleiten, was meine Überlegungen, ja, sind. In der letzten Zeit sind so ein paar Sachen, die mir durch den Kopf gegangen sind. Auf der einen Seite haben wir im Januar einen Kongress gemacht, zusammen mit der ETH, wo wir uns überlegt haben, was sind weitere Elemente, die man den öffentlichen Verkehr weiterbringen kann, über die Infrastrukturinvestitionen hinaus. Das zweite Thema ist das, was du angesprochen hast, die Trambeschaffung. Das ist ja nicht so, dass die, wenn man das anschaut, dann ist das ja nicht so, dass die Leute, die da involviert sind, etwas Schlechtes wollen.
0: Sie wollen einfach mitreden?
1: Nein, nicht einmal. Es sind verschiedene Rollen, die da miteinander kooperieren müssen.
0: Und du findest, das ist falsch?
1: Nein, und jetzt komme ich mit dem, musst kurz ertragen, ja, der Organisationsentwicklungsschwurbel.
0: Ah ja?
1: Nämlich, das war immer meine Erfahrung in der Rollen auch Personal und so.

0: Wenn irgendwo Konflikte auftreten, kannst du schauen, ja, wie sind die Konflikte. Kannst aber einen Schritt zurück machen und dir fragen, wie sieht das System aus? Und müsstest vielleicht nicht das System verändern, dass die Konflikte weniger auftreten. Mhm. Und das ist im Prinzip mein Ansatz.
1: Aber du willst eine Fusion, hast du gesagt. Das heisst, die kleinen Landkönige, sage ich jetzt einmal, würden an Macht verlieren und die wehren sich natürlich dagegen. Und da kommen dann auch Parlamentarier, die montiert haben oder die denen zureden und so, die dann sagen, der Vögel kommt gar nicht raus. Unqualifiziert, hat der Fraktionschef von den Grünen-Liberalen gesagt. Also einer, der wahrscheinlich im Vergleich zu dir ein blutiger Laien ist, während du an hunderten von Sitzungen dabei warst, wo um so Themen gerungen worden ist und gemerkt hast, was, wer alles blockiert.
0: Das bringt mich zum nächsten Punkt, wo der Auslöser war. Weil, wenn ich schaue, was im Moment abgeht in der Entwicklung der Mobilität, dann braucht das eigentlich grössere, kräftigere Organisationen, die das überhaupt noch packen. Mhm. Ich habe letztes Wochenende, in der Wochenendausgabe von der Libération, haben die aufgezeigt, dass eigentlich Google sich will als Eintrittsportal für Mobilität positionieren.
1: Ja, sie sind ja dran, das selbstfahrende Auto zu entwickeln.
0: Auch selbstfahrende Auto. Und auch die Automobilkonzerne, die überlegen sich natürlich auch, wie die Mobilität in diesen Metropolitanräumen sollen aussehen. Und dass man da eigentlich auf die weitere Zukunft hin auch ein kräftiger Partner ist, müsste man da auch in der Region Zürich die Kräfte bündeln.
1: Und dies gesagt habend, findest du, das findet eben nicht statt?
0: Das ist, wie so vieles, ist das ein Denkanstoss von mir.
1: Wo ins Leere geht im Moment?
0: Ich bin mir da nicht so sicher. Aber
1: wenn dann du nicht mehr da bist, dann ist es 7-0.
0: Nein, ich bin ja nicht da, um den öffentlichen Verkehr zu retten.
1: Aber gleich, du bist ein Visionär, oder wie sagst denn du da? Denker und was ist Inspirator und Stratege? Wenn dann der nicht mehr da ist, dann tun die irgendwie, was soll ich sagen, Bodentruppen irgendwie die Richtung angeben.
0: Der ist ja noch da, aber vielleicht von einer anderen Position.
1: Okay. Wo er weniger Macht hat.
0: Ja. Okay. Aber vielleicht mehr Freiheit.
1: Aber du meinst, man könnte noch mehr machen, man muss mehr machen. Eben das mit dem selbstfahrenden Auto, wo wir kommen, vielleicht auch Bus. Wann rechnest du denn damit, wenn die ersten Bus wirklich fahren ohne Chauffeur?
0: Die fahren schon. In La Rochelle, Frankreich.
1: Ja, aber jetzt hier in Zürich. Das ist Versuchsbetrieb. Was meinst du, wann fährt ein VBC-Bus, vielleicht sogar blau, angemalt, ohne Chauffeur?
0: Das ist ein bisschen Kaffeesatz lesen.
1: Eben, aber du hast dich mit dem beschäftigt.
0: Ja, der erste, das, was spannend ist mit diesen selbstfahrenden Autos, da gibt es Analysen, dass offenbar das Vertrauen von der Bevölkerung in die selbstfahrenden Autos höher wäre, wenn die öffentlichen Busse selbstfahrend wären, statt jedes Individualauto. Das wäre ja eine Chance auch für die öffentliche
1: Verkehr. Genau, das muss man ja zuerst die Erfahrung sammeln und
0: absolut
1: merken. Und da muss man auch bereit sein, dass man die Erfahrung zulässt.
0: Ja, und im Moment sind wir aber auch gerade im Bussektor sind wir ein ganz spannendes Projekt, nämlich die Substitution von Dieseltriebstoff auf Elektroenergie.
1: Genau, aber was ist mit diesen Bussen, wenn sie immer mehr im Verkehr stecken bleiben? Ich meine, der Verkehr nimmt zu, die Staus nehmen zu. Also du hast da als Beispiel gebracht von Bogota. Also wenn man hört Bogota als Beispiel für Zürich, dann ist man auch ein bisschen überrascht, wo du sagst, der Busverkehr bringt Leistungen wie ein S-Bahn-System. Ja. Aber das ist in Zürich wäre das gar nicht möglich. Ich kann mir vorstellen, auch in Bogota hat es Staus, und zwar ohne Ende.
0: Muss vielleicht noch eine kleine Korrektur annehmen, wo man gar nicht weiss. Die Automenge in der Stadt Zürich hat seit Mitte der 90er Jahre nicht zugenommen.
1: Aha.
0: Das ist ja noch spannend.
1: Aber nur die Staus haben zugenommen.
0: offensichtlich. Das weiss ich jetzt nicht, wie die Stellstunden sind. Aha.
1: Aber sind vor allem gewisse Einfallstrassen.
0: Weil sie sind um die Stadt herum. Ja. Und wenn ich das beobachte, hat es in der Region mehr Staus als in der Stadt.
1: Das ist ja klar. Weil einfach der Platz und so ist natürlich auch begrenzt. Ja. Heinz, also die Entwicklung geht weiter, du wirst sie weiter verfolgen. Du bist eine von der erfreulichsten Figuren, die ich hier erlebt habe in den letzten 35 Jahren. Darf ich sagen, ich kenne dich, glaube ich, vom Anfang an. Und ich hoffe, dass wir an anderen Stellen wieder miteinander in Kontakt sind und dass viele Leute dir dann anrufen und sagen, wo ist denn der Denker, Inspirator und Strategen. Wir wollen jetzt uns auch noch ein bisschen zukunftsmässig verhalten. Danke vielmals, dass du gekommen bist. Hast du noch Musiktitel? Gut, Heinz?
0: Das wäre «The Harder They Come, The Harder They Fall» von Jimmy Cliff.
1: Genau, danke vielmals. Das ist der Doppelpunkt, sein nächster Doppelpunkt. Heute in einer Woche am Mikrofon verabschiedet sich der Roger Schawinski.